0: Ungarn gegen Lettland gewinnen.
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2: Die B312 Zwiefalten Richtung Reutlingen ist zwischen Zwiefalten und Gauingen nach einem Unfall gesperrt. Kommt gut an euer Ziel.
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1: Die B312 Zwiefalten Richtung Reutlingen ist zwischen Zwiefalten und Gauingen nach einem Unfall gesperrt. Kommt gut an euer Ziel.
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1: Klar und trocken ist es gerade, nur ein paar Wolken sind mal dabei. Die Temperaturen liegen aktuell zwischen 15 und 9 Grad, in größeren Städten auch mal um die 17. Im Laufe des Tages bleibt es dann auch meistens trocken, dazu viel Sonne und nur wenig Wolken, höchstens in den Bergen mal ein kurzer Schauer.
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1: Im Studio Jana Klonikowski. Tränen beim VfL Wolfsburg, Jubel beim SC Paderborn. Der Zweitligist hat das Relegationsrückspiel mit 2:1 Nachverlängerung für sich entschieden und steigt zum dritten Mal in die Fußball-Bundesliga auf. Für Wolfsburg geht's dagegen nach 29 Jahren wieder runter in Liga 2. Dabei waren die Wolfsburger schnell in Führung gegangen, kassierten dann in der 14. Minute aber eine gelb-rote Karte und Paderborn drehte das Spiel. Am Ende steht Wolfsburgs erster Bundesliga-Abstieg der Vereinsgeschichte und eine Riesenaufstiegsparty in Paderborn. Die USA haben nach eigenen Angaben erneut Ziele im Iran angegriffen, darunter Raketenabschussrampen und Schiffe, die Minen legen wollten. Das zuständige US-Kommando spricht von Selbstverteidigungsmaßnahmen. US-Soldaten hätten vor Bedrohungen durch die iranischen Streitkräfte geschützt werden sollen. Im Irankrieg gilt gerade eigentlich eine Waffenruhe. Die USA und der Iran verhandeln über ein dauerhaftes Ende der Kämpfe. Hoffnungen auf ein schnelles Abkommen waren zuletzt wieder gedämpft worden. Sparen beim Elterngeld? Da will die SPD wohl nicht mitmachen und warnt vor weiteren Einschnitten im sozialen Bereich. Mehr dazu von Finn Riebesell-Freundlieb.
2: Hintergrund ist, dass Bundesfinanzminister Klingbeil von der SPD mehrere Ministerien zum Sparen aufgefordert hat, darunter auch das Bundesfamilienministerium. Der parlamentarische Geschäftsführer der SPD, Wiese, sagte der Rheinischen Post, das sei für viele junge Familien einfach zu wichtig, da müsse man woanders sparen. Vize-Fraktionschefin Schmidt erteilt pauschalen Kürzungen ebenfalls eine Absage. Aber auch in der Union gibt es erste Stimmen, die gegen Einsparungen beim Elterngeld sind.
1: Beamte sollen in die gesetzliche Krankenversicherung einzahlen, das fordert der Wirtschaftsweise Truger in der Neuen Osnabrücker Zeitung. Durch ihre hohen Gehälter könnten die Beamten aus seiner Sicht die Kassen stärken. Bisher sind die meisten Beamten privat versichert. Bei der Eishockey-WM hat das deutsche Team seine Hausaufgaben gemacht und Großbritannien im letzten Vorrundenspiel mit 6:3 besiegt. Für den Einzug ins Viertelfinale brauchen die Deutschen aber noch Schützenhilfe der Konkurrenz.
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3: Die B312 Zwiefalten Richtung Reutlingen ist zwischen Zwiefalten und Gauingen nach einem Unfall gesperrt. Kommt gut an euer Ziel.
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1: Die B312 Zwiefalten Richtung Reutlingen ist zwischen Zwiefalten und Gauingen nach einem Unfall gesperrt. Kommt gut an euer Ziel.
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1: Klar und trocken ist es gerade, nur ein paar Wolken sind mal dabei. Die Temperaturen liegen aktuell zwischen 15 und 9 Grad, in größeren Städten auch mal um die 17. Im Laufe des Tages bleibt es dann auch meistens trocken, dazu viel Sonne und nur wenig Wolken, höchstens in den Bergen mal ein kurzer Schauer.
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1: Im Studio Jana Klonikowski. Schönen guten Morgen. Mitten in den Verhandlungen über ein Kriegsende haben die USA wieder Ziele im Iran angegriffen. Das zuständige US-Kommando spricht von Selbstverteidigungsmaßnahmen zum Schutz der eigenen Soldaten vor den iranischen Streitkräften. Dabei wurden Raketen, Abschussrampen und Schiffe, die Minen legen wollten, attackiert. Zuletzt hatte US-Präsident Trump noch ein Abkommen mit dem Iran in Aussicht gestellt, Hoffnungen auf eine schnelle Einigung dann jedoch gleich wieder gedämpft. In der schwarz-roten Koalition gibt es Ärger um mögliche Kürzungen beim Elterngeld. Immer mehr SPD-Politiker warnen da vor Einschnitten. Der parlamentarische Geschäftsführer Wiese sagte etwa der Rheinischen Post, das Elterngeld ist für viele junge Familien sehr wichtig. Auch Berlins Wirtschaftssenatorin Giffey warnt in den Funke-Zeitungen vor Kürzungen. Ähnlich äußert sich aber auch CDU-Generalsekretär Lennemann. Hintergrund: Familienministerin Prien von der CDU muss in ihrem Etat eine 500 Millionen Euro einsparen und prüft dafür auch Einschnitte beim Elterngeld. Russland hat Ausländer und Diplomaten aufgefordert, Kiew so bald wie möglich zu verlassen. Hintergrund sind geplante neue Angriffe. Erst am Wochenende hatte Russland die Ukraine mit massiven Luftangriffen überzogen. Dabei kam auch eine atomwaffenfähige Rakete zum Einsatz. Nach 29 Jahren ist für den VfL Wolfsburg erstmal Schluss mit Fußball-Bundesliga. Die Wolfsburger steigen zum ersten Mal in ihrer Geschichte ab. Riesenfreude dagegen in Paderborn. Der SC besiegte die Wolfsburger im Relegationsrückspiel mit 2:1 nach Verlängerung und machte damit den dritten Bundesliga-Aufstieg perfekt. Trainer Ralf Kettemann sagte nach dem Spiel bei Sat.1:
2: Vermutlich ein bisschen surreal und ich würde wahrscheinlich mindestens eine Nacht brauchen, um das zu realisieren. Aber... am Ende nein, man kann es jetzt nicht in Worte fassen. Man hat bis gerade noch gezittert, war quasi im Spiel und jetzt heißt es erstmal ein durch den Tisch treten.
1: Das deutsche Team hat sein letztes Vorrundenspiel bei der Eishockey-WM gegen Großbritannien mit 6:3 gewonnen. Der Einzug ins Viertelfinale ist aber noch nicht sicher. Dafür muss noch Außenseiter Ungarn gegen Lettland gewinnen.
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3: Die B312 Zwiefalten Richtung Reutlingen ist zwischen Zwiefalten und Gauingen nach einem Unfall gesperrt. Kommt gut an euer Ziel.
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1: Die B312 Zwiefalten Richtung Reutlingen ist zwischen Zwiefalten und Gauingen nach einem Unfall gesperrt. Kommt gut an euer Ziel.
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1: Wolkig geht's in den Tag, vor allem Richtung Küste, und im Nordosten kann noch mal ein kurzer Schauer runterkommen. Sonst bleibt's oft trocken und es wird richtig sommerlich. Die Höchstwerte liegen zwischen 21 und 35 Grad. Morgen ziehen südlich der Donau mehr Wolken auf. An den Alpen gibt's Schauer und teils kräftige Gewitter bei maximal 34 Grad.
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2: Im Studio Jana Klonikowski. Schönen guten Morgen. Die USA haben nach eigenen Angaben erneut Ziele im Iran angegriffen, darunter Raketenabschussrampen und Schiffe, die Minen legen wollten. Das zuständige US-Kommando spricht von Selbstverteidigungsmaßnahmen. US-Soldaten hätten vor Bedrohungen durch die iranischen Streitkräfte geschützt werden sollen. Im Irankrieg gilt gerade eigentlich eine Waffenruhe. Die USA und der Iran verhandeln über ein dauerhaftes Ende der Kämpfe. Hoffnungen auf ein schnelles Abkommen waren zuletzt wieder gedämpft worden. Die Sorge vor neuen massiven russischen Angriffen auf Kiew wächst. Russland hat jetzt Ausländer und Diplomaten aufgefordert, die ukrainische Hauptstadt so schnell wie möglich zu verlassen. Erst am Wochenende hatte es eine massive Angriffswelle auf Kiew gegeben. Sparen beim Elterngeld? Da will die SPD wohl nicht mitmachen und warnt vor weiteren Einschnitten im sozialen Bereich. Mehr dazu von Finn Riebesel-Freundlieb.
3: Hintergrund ist, dass Bundesfinanzminister Klingbeil von der SPD mehrere Ministerien zum Sparen aufgefordert hat, darunter auch das Bundesfamilienministerium. Der parlamentarische Geschäftsführer der SPD, Wiese, sagte der Rheinischen Post, das sei für viele junge Familien einfach zu wichtig, da müsse man woanders sparen. Vize-Fraktionschefin Schmidt erteilt pauschalen Kürzungen ebenfalls eine Absage. Aber auch in der Union gibt es erste Stimmen, die gegen Einsparungen beim Elterngeld sind.
2: Tränen beim VfL Wolfsburg, Jubel beim SC Paderborn. Der Zweitligist hat das Relegationsrückspiel mit 2:1 Nachverlängerung für sich entschieden und steigt zum dritten Mal in die Fußball-Bundesliga auf. Für Wolfsburg geht's dagegen nach 29 Jahren wieder runter in Liga 2. Dabei waren die Wolfsburger schnell in Führung gegangen, kassierten dann in der 14. Minute aber eine gelb-rote Karte und Paderborn drehte das Spiel. Am Ende steht Wolfsburgs erster Bundesliga-Abstieg der Vereinsgeschichte und eine Riesenaufstiegsparty in Paderborn. Bei der Eishockey-WM hat das deutsche Team seine Hausaufgaben gemacht und Großbritannien im letzten Vorrundenspiel mit 6:3 besiegt. Für den Einzug ins Viertelfinale brauchen die Deutschen aber noch Schützenhilfe der Konkurrenz.
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4: Die B312 Zwiefalten Richtung Reutlingen ist zwischen Zwiefalten und Gauingen nach einem Unfall gesperrt. Kommt gut an euer Ziel.
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1: Die B312 Zwiefalten Richtung Reutlingen ist zwischen Zwiefalten und Gauingen nach einem Unfall gesperrt. Kommt gut an euer Ziel.
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1: Heute am Dienstag haben wir zwischen Neckar und Alb wieder viel Sonnenschein. Nachmittags bis zu 32 Grad obendrein. Nur harmlose Wolken ziehen durch. Morgen am Mittwoch bleibt es sonnig mit bis zu 27 Grad. Der Neckar-Alb-Wetter trennt noch. Am Donnerstag wird's auch wieder warm mit Temperaturen um die 30 Grad. Weiterhin trocken. Es ist sommerlich und das im Mai.
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2: Im Studio Philipp Rösler. Schönen guten Morgen. Gesundheitsminister Rittwaken will offenbar den Beitragssatz für Kinderlose in der Pflegeversicherung erhöhen. Noch vor der Sommerpause soll der Gesetzentwurf dazu stehen, schreibt das RND. Hanna Messerschmidt, was steckt denn dahinter?
3: Naja, das Gesundheitsministerium rechnet mit einem Milliardendefizit in der Pflegeversicherung. Deshalb soll der Beitragszuschlag von Kinderlosen, die ja schon jetzt mehr bezahlen, von 0,6 auf 0,7 Prozentpunkte angehoben werden. Sie würden dann auf einen Beitragssatz von insgesamt 4,3 Prozent kommen. Geplant ist außerdem, dass die Eigenanteile für Pflegeheimkosten steigen und die Beiträge für Gutverdiener angehoben werden sollen.
2: Die USA haben nach eigenen Angaben erneut Ziele im Iran angegriffen, darunter Raketenabschussrampen und Schiffe, die Minen legen wollten. Das zuständige US-Kommando spricht von Selbstverteidigungsmaßnahmen. Im Iran-Krieg gilt gerade eigentlich eine Waffenruhe. Die USA und der Iran verhandeln über ein dauerhaftes Ende der Kämpfe. Hoffnungen auf ein schnelles Abkommen waren zuletzt wieder gedämpft worden. Russland hat Ausländer und Diplomaten aufgefordert, Kiew so bald wie möglich zu verlassen. Hintergrund sind geplante neue Angriffe. Erst am Wochenende hatte Russland die Ukraine mit massiven Luftangriffen überzogen. Dabei kam auch eine atomwaffenfähige Rakete zum Einsatz. Der VfL Wolfsburg ist zum ersten Mal in seiner Geschichte aus der Fußball-Bundesliga abgestiegen. Nach einer völlig verkorksten Saison verloren die Wolfsburger das Relegationsrückspiel gegen Paderborn mit 1:2 nach Verlängerung. Die Paderborner steigen damit zum dritten Mal in die Bundesliga auf. Wolfsburgs Trainer Dieter Hecking sagte nach dem Spiel bei Sat.1:
4: Das tut natürlich weh, die Enttäuschung ist auch bei mir groß, weil wir hatten eine sehr intensive Zeit in den letzten 9 bis 10 Wochen, die wir zusammengearbeitet haben. Wir haben alles versucht, wir haben alles, auch die Spieler haben alles investiert, um den Klassenerhalt zu schaffen.
2: Für Hecking ist es der zweite Abstieg nacheinander. Letztes Jahr ging es für ihn mit Bochum nach unten. Und bei der Eishockey-WM hat das deutsche Team seine Hausaufgaben gemacht und Großbritannien im letzten Vorrundenspiel mit 6:3 besiegt. Für den Einzug ins Viertelfinale brauchen die Deutschen aber noch Schützenhilfe der Konkurrenz.
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1: A8 München Richtung Stuttgart, zwischen Stuttgart-Bliningen und Stuttgart-Flughafen-Messe hier 1 Kilometer Stau. A8 München Richtung Stuttgart, zwischen Stuttgart-Flughafen-Messe und Stuttgart-Degerloch, Gefahr durch ein defektes Fahrzeug. Wünsche eine gute Fahrt.
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1: Aktuell haben wir keine Blitzermeldungen.
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1: Hier ist Christian Philipp für euch. Einen wunderschönen guten Morgen.

Chris Isaac und Wicked Game hier in der Neckar-Alb Live Morgenshow. Startklar heißt diese Sendung und jetzt kommen wir zu Riku Rayama. Er war Gitarrist der legendären Band Sunrise Avenue. Die gibt's nicht mehr, jetzt macht jeder sein eigenes Ding. Und das ist sein eigenes Ding. Stay Here aus diesem Jahr 2026. Riku

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1: Schönen guten Morgen um 6.15 Uhr. Hier ist Neckaralp live, startklar. Die Morgenshow, der Sommer, der steht schon fast vor der Tür. Wir steuern mit großen Schritten aufs Halbjahr zu. Heute ist Tag 146 von 365 Tagen im Jahr 2026, der 26. Mai. Ja, und wir sind astronomisch gesehen mitten im Frühling. Viele sprechen aber jetzt schon von den ersten Frühsommertagen. Und das Wetter, das zeigt sich schon sehr sommerlich in diesen Tagen. Pfingstferien obendrein, was will man mehr?
2: Hi, ich bin David. Kennt ihr den schon? Der Pfarrer hängt an seinen Apfelbaum ein Schild: Klauen verboten, Gott sieht alles. Kurz darauf schreibt jemand drunter: Aber er petzt nicht. Da steckt eine tiefe Wahrheit drin. Gott sieht tatsächlich alles, das Gute und das Schlechte. Aber sein Anliegen ist nicht, uns anzuzeigen oder zu bestrafen. Vielmehr will er uns dabei helfen, Dinge, die schiefgelaufen sind, wieder in Ordnung zu bringen. Weil er uns liebt, gibt er uns die Möglichkeit, mit allem zu ihm zu kommen, damit er die Freude über das Gute mit uns teilen und uns von der Last des Schweren und unserer Fehler befreien kann. Mir geht es so, wenn ich merke, dass ich einen Fehler gemacht oder jemanden verletzt habe, dann fällt es mir oft erstmal schwer, dazu zu stehen. Aber wenn ich zu Gott komme, mit ihm darüber spreche, dann macht mir das die Seele leichter und es gibt mir dann auch den Mut, um Verzeihung zu bitten. Also, Gott sieht alles, aber er petzt nicht. Ich wünsche euch einen gesegneten Dienstag.
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5: Viel Sonne gibt es auch heute an diesem Dienstag zwischen Neckar und Alb. Die Temperaturen klettern bis örtlich auf 32 Grad. Auch morgen am Mittwoch geht es mit dieser Sonne und einigen harmlosen Wolken weiter. Die Temperaturen bewegen sich auch um die 30 Grad. Der Neckar bleibt Wettertrend. Am Donnerstag und Freitag weiterhin sonnig und sommerlich warm mit Temperaturen bis zu 30 Grad.
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6: Mit Corinna Decker. Guten Morgen. Badewetter am Pfingstwochenende und das brachte auch die ersten schlimmen Badeunfälle mit sich. 6 Menschen sind ums Leben gekommen, darunter 4 Kinder und Jugendliche.
7: In Niedersachsen, Bayern, Nordrhein-Westfalen und Rheinland-Pfalz endete der Badespaß tödlich. Das jüngste Opfer, ein 4-jähriger Junge, wurde tot im Wasser in einem Freibad in Ludwigshafen entdeckt. Er ist vermutlich ertrunken. Im ostfriesischen Marienhafe bargen Taucher ein 13 Jahre altes Mädchen tot aus einem Kiessee. Die weiteren Opfer waren 11 und 14 Jahre alt. Außerdem wurden 2 Männer tot aus Badeseen geborgen. Diana Kramer, Nachrichtenredaktion.
6: Die USA haben nach eigenen Angaben erneut Ziele im Iran angegriffen. Das zuständige US-Kommando spricht von Selbstverteidigungsmaßnahmen. Im Irankrieg gilt eigentlich gerade eine Waffenruhe. Zuletzt stiegen sogar die Hoffnungen auf ein baldiges Friedensabkommen. Doch die wurden jetzt wieder gedämpft. Die EU führt eine landesweite Chippflicht für Hunde und Katzen ein. Damit will sie illegalen Tierhandel stoppen. Die neuen Vorschriften greifen allerdings erst nach langen Übergangsfristen von 10 Jahren für Hunde und 15 Jahren für Katzen. Während Privathunde und Katzen künftig einen Mikrochip brauchen, sind Bauernhofkatzen ausdrücklich befreit.
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8: Ein Klimapark mit Spielplatz, Kletterwand, neuen Wegen und Bushaltestelle. In Onstmettingen wird der Park umgebaut und entsiegelt. Ursprünglich war geplant, damit im Herbst letzten Jahres zu beginnen, aber daraus wurde nichts. Grund? Auch die Renaturierung des Flusses Schmiecha ist Teil des Projekts. Deshalb mussten die Fischschonzeiten von Oktober bis Juni eingehalten werden. Damit es keine längere Unterbrechung gibt, wurde der ganze Terminplan nach hinten geschoben. Jetzt soll der Klimapark Ende des Jahres fertig sein. Walter Frevert, Neckaralb live in Onstmettingen.
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9: Auf die A8 München Richtung Stuttgart zwischen Esslingen und Stuttgart Flughafen Messe. Hier 4 Kilometer Stau und mindestens 12 Minuten Zeitverlust. A8 München Richtung Stuttgart zwischen Stuttgart Flughafen Messe und Stuttgart Degerloch. Gefahr durch ein defektes Fahrzeug. Auf die B312 bei Metzingen zwischen Metzingen Nordtangente und Metzingen Zentrum. Hier viel Verkehr und mindestens 4 Minuten Zeitverlust. Gute Fahrt.
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9: Ein Blitzer befindet sich in Horb am Neckar im Industriegebiet Heiligenfeld, dort in der Manfred-Volz-Straße. Geblitzt wird auch in Nufringen in der Herrenberger Straße und bei der Umfahrung von Deckenfront.
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9: Ein Dienstag mit Montagsgefühl. Eine kurze Woche startet. Hier ist Christian Philipp und Musik gibt's jetzt von Oasis. Don't Look Back in Anger. Guten Morgen.

6.40 Uhr. Er hat die Musik produziert, seinen Namen drauf geparkt, aber gesungen hat Maggie Reilly. Moonlight Shadow hier in Startklar, die Morgenshow. Wunderschönen guten Morgen. Ein Hausumzug klingt irgendwie.

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2: Ja, hallo.
3: Ja, es gehört Stadtverwaltung Riedlinger, Baurechtsamt Heimerdinger.
2: Ja?
3: Frau Gaugel, ich habe da vom Vormundschaftsgericht eine Mitteilung vorliegen, dass ich am 1. Mai in das Haus Riedlingen Goldweg 20 einziehen möchte.
2: Ja, genau.
3: Ja, wir haben da jetzt ein Problem, weil das Amt für Erbrecht und Finanzen Einspruch erhoben hat und für die Dauer der Klärung der fiskalischen Erbrechtsansprüche eine einstweilige Nutzungsstilllegung angeordnet hat.
2: Oh.
3: Jetzt ist es natürlich so, im Zusammenhang mit dieser Untersuchung müssen Sie natürlich auch eine Aussage machen, ob Sie mit dieser Erbschaftsangelegenheit auch was zu tun haben.
2: Da habe ich überhaupt nichts zu tun. Ich will ja da drinnen wohnen.
3: Ja, aber Sie wissen,
2: nichts aber.
3: Das ist ja ein geerbtes Haus.
2: Ja, aber was hat das die Erbschaftssteuer und mit mir zu tun und das Haus?
3: Hallo. Aber es könnte ja sein, dass Sie zum Schein einen Mietvertrag abgeschlossen haben, um die Erbschaftssteuer an die Mieteinnahmen vom Finanzamt zum verschleiern.
2: Ich weiß jetzt halt, wie Sie das jetzt ausdrücken können. Wie Sie mir jetzt meinen, ich hätte da jetzt was eigentlich nur zum Schein.
3: Ja.
2: Ich darf scheiße.
3: Ja, jetzt, ich muss Ihnen das ganz kurz erklären. Wissen Sie, wenn in einem ererbten Immobilienbestandteil jemand eine Mieteinnahme von außerhalb einnimmt, von jemand Dritten,
2: ja,
3: der selber kein Haus geerbt hat,
2: ja,
3: dann ist das vom fiskalischen Standpunkt her, also vom steuerrechtlichen Finanzamtsrecht, ist es möglich, dass die Mieteinnahme, ohne dass die mit der Erbschaftssteuer verrechnet werden, außer vorbei geschmuggelt werden.
2: Also,
3: verstanden Sie mich?
2: Ja, ich weiß jetzt schon, was ich meine, was ich auswende.
3: Mhm.
2: Also ich habe Ihnen 1000% zusichern, ich tue da nichts zum Schein. Ich bin froh, wenn ich so ein Haus habe, wo ich meine Ruhe habe, weil ein Mehrfamilienhaus habe ich die Schnauze voll.
3: Das ist ja schon eine Aussage, ja.
2: Wer ist das Riedlinger Rathaus?
3: Das ist im 128. Stock. Da sehen Sie mich dann am Schreibtisch sitzen. Mit dem Kopfhörer drauf und dem Mikrofon davor. Und mein Name ist Telefoncheck.
2: Super, wer hat mir den beigebracht?
3: Das hat Ihnen die Daniela, die jetzt in der Pfalz wohnt, eingebracht.
2: Okay, alles klar, danke.
3: Tschüss.
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4: Heute am Dienstag haben wir zwischen Neckar und Alb wieder viel Sonnenschein. Nachmittags bis zu 32 Grad obendrein. Nur harmlose Wolken ziehen durch. Morgen am Mittwoch bleibt es sonnig mit bis zu 27 Grad. Der Neckar-Alb-Wetter trennt noch. Am Donnerstag wird es auch wieder warm mit Temperaturen um die 30 Grad. Weiterhin trocken. Es ist sommerlich und das im Mai.
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5: Mit Corinna Decker. Guten Morgen. Die EU beschließt die Chip-Pflicht für Hunde und Katzen. Bisher ist das noch nicht einheitlich geregelt. Neckaralb live-Reporter Andreas Panthöfer. Müssen Haustierbesitzer jetzt sofort zum Tierarzt?
6: Nein, überhaupt nicht. Bis die Brüsseler Regeln im Körbchen ankommen, fließt noch viel Wasser die Donau oder den Neckar runter. Die Fristen liegen bei 10 Jahren für Hunde und 15 Jahren für Katzen. Die Regelung soll vor allem den illegalen Welpenhandel stoppen. Bis dahin bleibt es hier in der Region beim Flickenteppich. Während manche Gemeinden schon jetzt eine Registrierung verlangen, ist das Chippen ein paar Kilometer weiter noch komplett freiwillig.
5: Die Weltgesundheitsorganisation WHO sieht die Ebola-Epidemie in der Demokratischen Republik Kongo bisher nicht unter Kontrolle. Es werde erst noch schlimmer werden, bevor es besser wird, so der WHO-Chef. Bisher sind dort mehr als 200 Menschen an Ebola gestorben. Es gibt mehr als 900 Verdachtsfälle. Angestellte, die keine Kinder haben, sollen künftig stärker in die Pflegekasse einzahlen. Das plant Gesundheitsministerin Wagen im Zuge der Pflegereform, so das Redaktionsnetzwerk Deutschland. Das Gesundheitsministerium rechnet mit einem Milliardendefizit in der Pflegeversicherung. Deshalb soll der Beitragssatz von Kinderlosen, die ja schon jetzt mehr bezahlen, um 0,1% angehoben werden.
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7: In diesem Frühjahr ist ein bundesweites Großprojekt zum Schutz von Waldfledermäusen in Deutschland gestartet. Im Mittelpunkt stehen 4 Arten, Mopsfledermaus, Bechsteinfledermaus, Rauhautfledermaus und Kleinabendsegler. Sie zeigen an, wo ökologische Prozesse in Wäldern intakt sind. An dem Projekt sind 10 Partnerorganisationen unter der Leitung der Naturstiftung David beteiligt. Kosten über 11 Millionen Euro. Kerstin Eckert, Neckar live in Stuttgart.
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4: Auf die A8 München Richtung Stuttgart zwischen Wendlingen und Stuttgart Flughafen Messe hier 8 Kilometer Stau und mindestens 27 Minuten Zeitverlust. A8 München Richtung Stuttgart zwischen Stuttgart Flughafen Messe und Stuttgart Degerloch Gefahr durch ein defektes Fahrzeug. Und auf die A81 noch Singen Richtung Stuttgart zwischen Böblingen-Hulb und Sindelfingen-Ost. Hier 2 Kilometer Stau. Gute Fahrt.
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4: Geblitzt wird in Weilstetten in der Römerstraße, auf der Landstraße in der Durchfahrt von Steingebronn, in Horb am Neckar im Industriegebiet Heiligenfeld, in Nufringen in der Herrenberger Straße und bei Deckenfronn.
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4: Wir sind da für alle, die die Pfingstferien nicht genommen haben oder vielleicht doch früher aufstehen, trotz Pfingstferien. Im Studio Christian Philipp, guten Morgen.

0: 7:11 Uhr. Startklar, die Morgenshow. Wunderschönen guten Morgen am Dienstag mit Montagsgefühl nach einem wunderschönen Pfingstwochenende. Und das mit der Sonne, das geht so weiter. Sie scheint kräftig zwischen Neckar und Alb. Ihr solltet unbedingt genießen, sofern es möglich ist. Nicht nur, weil sich in den nächsten Tagen vielleicht das eine oder andere ändern könnte. Nein, Sonne und ihre Wärme tun unserem Körper nachweislich gut, wenn man es richtig macht. Ronny Thorau aus unserem Team. So ein Sonnenwetter hat wirklich positive Auswirkungen auf unseren Körper.
1: Ja, das ist nicht nur ein Gefühl. Wärme zum Beispiel lockert Verspannungen in unserem Körper, verbessert die Durchblutung und regt das Immunsystem an. Kann auch Schmerzen lindern und macht unsere Sehnen, Bänder und Muskeln dehnbarer und beweglicher. Das ist ja quasi wie Dehnübungen und Warm-up vorm Sport. Und die Sonne, die füllt unsere Vitamin-D-Speicher auf. Auch als Vorrat für den Herbst und Winter. Und auch einfach dieses Gefühl, sich wohlzufühlen, kann schon Blutdruck und Stresslevel messbar senken.
0: Beim Thema Sonne gilt es aber auch, umsichtig zu sein. Stichwort UV-Schutz. Wie kriegt man den Sonnengenuss heute noch gut und ohne Risiko hin?
1: Ja, wichtiges Thema. Die meisten von uns brauchen unbedingt Sonnenschutz, sagt Ralf von Kiedrowski, Präsident des Berufsverbandes der Deutschen Dermatologen.
2: In Deutschland sind überwiegend Hauttyp 1 und 2. Und da haben wir eine relativ kurze Eigenschutzzeit. Die liegt bei 10 bis 15 Minuten.
1: Da ist es also gut mit Sonnencreme einschmieren. Mehr ist da wirklich mal mehr. Und vor allem auf freiliegende Körperstellen.
2: Nacken vor allen Dingen. Das sind aber auch die Sonnenterrassen. Ohren, Nasenspitze, Jochbeine. Das können die Arme sein.
1: Ja, und noch ein Tipp, die Sonnencreme vom letzten Jahr, die sollte man lieber nicht mehr verwenden. Denn die Wirkstoffe da drin können mit der Zeit toxisch geworden sein.
0: Also bevor ihr die Sonnencreme aus dem letzten Jahr benutzt, ein Blick auf das Haltbarkeitsdatum. Im Zweifel neue Sonnencreme besorgen und heute nochmals Sonne genießen. Ab morgen kann es durchaus ein paar Veränderungen geben im Frühlingswetter. Sonnenschein gibt's aber weiterhin in diesen Tagen.
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0: Der Eros der Ramazzotti mit Più Bella Cosa. Wunderschönen guten Morgen. Startklar, die Morgenshow ist eingeschaltet. Wie ist das bei euch beim Aufstehen? Zieht's da? Zuppt es hier? Sind die Wehwehchen immer da? Ja, umso älter man wird, umso mehr Wehwehchen kommen und die bleiben. Das ist auch bei Jan Zerbst so.
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2: Etwa ab dem 30. Geburtstag lernen wir kennen, was Zipperlein sind. Oh, mein Knie macht immer so ein Geräusch. Und sowas wird dann im Laufe des Lebens einfach immer mehr.
3: Ich vertrage irgendwie plötzlich keine Zwiebeln mehr.
2: Und dann sagst du irgendwann ganz viele Sätze, die das Wort müsste enthalten.
3: Oh, ich müsste einfach mal mehr schlafen. Und ich müsste nachts viel weniger Chips essen.
2: Stattdessen gehst du aber öfter und länger zur Toilette, freust dich über deine orthopädischen Einlegesohlen und wenn du ins Auto einsteigst, klingt das so. Am Ende alles harmlos. Sieh's positiv. Irgendwann wirst du eine Gleitsichtbrille brauchen, um die Packungsbeilage deiner Schmerztabletten lesen zu können.
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6: Viel Sonne gibt es auch heute an diesem Dienstag zwischen Neckar und Alb. Die Temperaturen klettern bis örtlich auf 32 Grad. Auch morgen am Mittwoch geht es mit dieser Sonne und einigen harmlosen Wolken weiter. Die Temperaturen bewegen sich auch um die 30 Grad. Der Neckar-Bleifwetter-Trend am Donnerstag und Freitag weiterhin sonnig und sommerlich warm mit Temperaturen bis zu 30 Grad.
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7: Mit Corinna Decker. Guten Morgen. Badewetter am Pfingstwochenende. Und das brachte auch die ersten schlimmen Badeunfälle mit sich. 6 Menschen sind ums Leben gekommen, darunter 4 Kinder und Jugendliche.
8: In Niedersachsen, Bayern, Nordrhein-Westfalen und Rheinland-Pfalz endete der Badespaß tödlich. Das jüngste Opfer, ein 4-jähriger Junge, wurde tot im Wasser in einem Freibad in Ludwigshafen entdeckt. Er ist vermutlich ertrunken. Im ostfriesischen Marienhafe bargen Taucher ein 13 Jahre altes Mädchen tot aus einem Kiessee. Die weiteren Opfer waren 11 und 14 Jahre alt. Außerdem wurden 2 Männer tot aus Badeseen geborgen. Diana Kramer, Nachrichtenredaktion.
7: Die USA haben nach eigenen Angaben erneut Ziele im Iran angegriffen. Das zuständige US-Kommando spricht von Selbstverteidigungsmaßnahmen. Im Iran-Krieg gilt eigentlich gerade eine Waffenruhe. Zuletzt stiegen sogar die Hoffnungen auf ein baldiges Friedensabkommen, doch die wurden jetzt wieder gedämpft. Die EU führt eine landesweite Chippflicht für Hunde und Katzen ein. Damit will sie illegalen Tierhandel stoppen. Die neuen Vorschriften greifen allerdings erst nach langen Übergangsfristen von 10 Jahren für Hunde und 15 Jahren für Katzen. Während Privathunde und Katzen künftig einen Mikrochip brauchen, sind Bauernhofkatzen ausdrücklich befreit.
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9: Ein Klimapark mit Spielplatz, Kletterwand, neuen Wegen und Bushaltestelle. In Onstmettingen wird der Park umgebaut und entsiegelt. Ursprünglich war geplant, damit im Herbst letzten Jahres zu beginnen, aber daraus wurde nichts. Grund? Auch die Renaturierung des Flusses Schmiecha ist Teil des Projekts. Deshalb mussten die Fischschonzeiten von Oktober bis Juni eingehalten werden. Damit es keine längere Unterbrechung gibt, wurde der ganze Terminplan nach hinten geschoben. Jetzt soll der Klimapark Ende des Jahres fertig sein. Walter Frevert, Neckaralb live in Onstmettingen.
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10: A8 München Richtung Stuttgart, zwischen Wendlingen und Stuttgart Flughafen Messe 10 Kilometer Stau und mindestens 39 Minuten Zeitverlust. A8 München Richtung Stuttgart, zwischen Stuttgart Flughafen Messe und Stuttgart Degerloch, Gefahr durch ein defektes Fahrzeug. A81 Singen Richtung Stuttgart, zwischen Herrenberg und Gärtringen, 2 Kilometer stockender Verkehr. A81 Singen Richtung Stuttgart, zwischen Böblingen-Hulb und Sindelfinger Straße, dort 2 Kilometer Stau. Ich wünsche allen unterwegs eine gute und sichere Fahrt.
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10: Geblitzt wird in Weilstetten in der Römerstraße, auf der Landstraße in der Durchfahrt von Steingebronn, in Horb am Neckar im Industriegebiet Heiligenfeld, in Nufringen in der Herrenberger Straße und bei Deckenpfronn.
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11: 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Tina Turner, Simply the Best. Zum Start in diesen Dienstag mit Montagsgefühl. Am Mikrofon Christian Philipp. Guten Morgen. 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

0: 7.44 Uhr. Wir sind mitten im Frühling, der sich wie ein Sommer anfühlt. In dieser Woche sowieso. Hier ist startklar die Morgenshow am Dienstag. Falls ihr in den Wald geht oder in tiefen Gräsern schlendert, achtet darauf, dass ihr lange Klamotten anhabt, denn die Zeckensaison, sie hat längst wieder begonnen. Und längst gibt es nicht nur die normale Zecke, es gibt auch eine ganz neue Art der Zecken. Darüber informiert uns jetzt Danica Grosser.
1: Zecken, wie zum Beispiel der gemeine Holzbock, befallen gerne Wildtiere wie Fuchs, Dachs, Hase oder Igel. Im Gegensatz zu uns sind sie aber weniger anfällig für Krankheiten wie Borreliose oder FSME, sagt Thorsten Reinwald vom Deutschen Jagdverband.
2: Also Vögel, Reptilien, Igel, Füchse, Kaninchen, der Hauptwirt sind aber Mäuse. Und wenn die Zecke daran saugt, dann nimmt sie diese Erreger auf. Und wenn sie dann beim nächsten Mal an einem Menschen saugt, zum Beispiel an einem unbedarften Wanderer oder Radfahrer, dann kann der daran schwer erkranken.
1: Bei Rehen ist die Sache allerdings anders. Sie wirken wie eine Art Waschmaschine für bestimmte Erreger.
2: Das heißt, eine Zecke, die Borrelien in sich trägt, saugt am Reh. Das Reh kann nicht erkranken und gleichzeitig verliert die Zecke die Borrelien. Das ist natürlich gut für Wanderer.
1: Neben dem weit verbreiteten gemeinen Holzbock hat sich mittlerweile übrigens eine andere, neue Art in Deutschland etabliert. Die Auwaldzecke.
2: Die ist besonders gefährlich für Hunde, da sie die Hundemalaria übertragen kann. Diese Krankheit endet meist tödlich, wenn sie nicht entdeckt wird. Und deswegen sind eben auch Zeckenschutzmittel und regelmäßiges Absuchen der Hunde sehr, sehr wichtig.
0: Also wie in jedem Frühling und in jedem Sommer, aufgepasst vor Zecken zwischen Neckar und Alb. Und achtet auf eure Zeckenschutzimpfung.
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Sehr cremige Nummer von Prince, Cream, hier bei Neckarhalb Live, startklar die Morgenshow. Und jetzt gibt's Musik noch von Styx, Boat on the River.

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6: Heute am Dienstag haben wir zwischen Neckar und Alb wieder viel Sonnenschein. Nachmittags bis zu 32 Grad obendrein. Nur harmlose Wolken ziehen durch. Morgen am Mittwoch bleibt es sonnig mit bis zu 27 Grad. Der Neckar-Alb-Wetter trennt noch. Am Donnerstag wird es auch wieder warm mit Temperaturen um die 30 Grad. Weiterhin trocken. Es ist sommerlich und das im Mai.
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7: Mit Corinna Decker. Guten Morgen. Laut Deutschem Wetterdienst steht heute der heißeste Tag der Woche an. In Baden-Württemberg könnte der Hitzerekord für den Monat Mai fallen. Den hält bisher Weibstadt im Rhein-Neckar-Kreis mit 35 Grad aus dem Jahr 2005. Schon das Pfingstwochenende war das zweitheißeste seit Beginn der Wetteraufzeichnungen. Hunde und Katzen in der EU müssen künftig verpflichtend gechippt werden. Für Tierhalter bei uns im Radio 7 Land bedeutet das eine große Umstellung. Bislang gibt es nämlich weder in Baden-Württemberg noch in Bayern eine flächendeckende Pflicht.
8: Brüssel macht ernst beim Tierschutz, lässt den Besitzern aber extrem viel Zeit. Für Hunde gilt eine Übergangsfrist von 10 Jahren, für Katzen sogar von 15. Pointe im neuen Gesetz: Bauernhofkatzen, zum Beispiel bei uns im Allgäu, in Oberschwaben oder auf der Alp, sind von der Pflicht ausgenommen. Wer also künftig der Bürokratie entkommen will, muss sein Haustier wohl offiziell zum Mäusejäger auf dem Land umdeklarieren. Andreas Panthöfer, Nachrichtenredaktion.
7: Die Weltgesundheitsorganisation WHO sieht die Ebola-Epidemie in der Demokratischen Republik Kongo bisher nicht unter Kontrolle. Es werde erst noch schlimmer werden, bevor es besser wird, so der WHO-Chef. Bisher sind dort mehr als 200 Menschen an Ebola gestorben. Es gibt mehr als 900 Verdachtsfälle.
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9: Der Kreis Tübingen spart ausgerechnet an seinem Busverkehr. Die Kassen sind leer, deshalb ist auch das kostenlose Ticket für Senioren, die ihren Führerschein abgegeben haben, abgeschafft. Der Landkreis gibt nach einer ersten Sparrunde für den öffentlichen Personennahverkehr rund 2,7 Millionen Euro weniger aus. Der Busverkehr wird heftig reduziert. Kerstin Eckert, Neckaralb live in Tübingen.
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6: A8 München Richtung Stuttgart, zwischen Wendlingen und Stuttgart Flughafen Messe 10 Kilometer Stau und mindestens 43 Minuten Zeitverlust. A81 Singen Richtung Stuttgart, zwischen Herrenberg und Gärtringen 5 Kilometer Stau und 18 Minuten Zeitverlust. A81 Singen Richtung Stuttgart, zwischen Böblingen-Sindelfingen und Sindelfingen-Ost hier 2 Kilometer Stau. Und auf die B462 zwischen Rottweil B14 und Rottweil. Hier viel Verkehr und mindestens 8 Minuten Zeitverlust. Ich wünsche eine gute Fahrt.
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6: Geblitzt wird in Waldstätten in der Römerstraße, in Reutlingen in der Storlachstraße, in Tübingen wird geblitzt im Philosophenweg, in Nufringen, da steht ein Blitzer in der Herrenberger Straße, in Böblingen wird geblitzt im Herdweg. Und ein Blitzer steht auch in Untereichen in der Stuttgarter Straße.
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6: Bei uns singt auch The Boss, Bruce Springsteen, Brilliant Disguise. Am Mikrofon ist Christian Philipp. Schönen guten Morgen.

0: Uhr 17. Wunderschönen guten Morgen mit Queen und We Are The Champions. Einfach gute Musik gleich mit Natalie Imbruglia und ihrem One Hit Wonder Charm. Hier ist startklar die Morgenshow. Wir haben nicht nur einfach gute Musik, nein, wir schauen auch gerne in die Heimat zwischen Neckar und Alb. Und das machen wir auch jetzt wieder.
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2: Mit mir Katharina Simon. Guten Morgen.
1: Kreis Reutlingen.
2: Ein geparktes Auto hat am Sonntagabend in der Reutlinger Innenstadt für einen Feuerwehreinsatz gesorgt. Ein Passant bemerkte austretende Flüssigkeit und starken Gasgeruch und alarmierte die Polizei. Feuerwehr und Polizei sperrten den Bereich daraufhin vorsorglich ab. Später stellte sich heraus, dass wegen eines technischen Defekts das Gas komplett ausgelaufen war. Der PKW stand wohl schon länger dort geparkt. Eine Gefahr für Anwohner bestand laut Polizei aber zu keinem Zeitpunkt.
1: Kreis Tübingen.
2: Mit der Masche vom angeblichen Unfall haben Telefonbetrüger am Freitag gleich zwei Seniorinnen im Kreis Tübingen um hohe Geldbeträge gebracht. In Mössingen gaben sich die Täter am Telefon als Polizeibeamte aus und behaupteten, die Enkelin der Frau habe einen tödlichen Unfall verursacht. Für eine angebliche Kaution übergab die Seniorin daraufhin Bargeld und Wertgegenstände im Wert von mehreren 10.000 Euro. Ähnlich lief es am Abend in Ammerbuch. Dort wurde einer Frau erzählt, ihr Sohn habe einen schweren Verkehrsunfall verursacht und müsse gegen Kaution freikommen. Auch sie übergab Geld und Wertsachen an einen Abholer. Erst später bemerkten beide Frauen den Betrug. Die Polizei warnt, wenn jemand am Telefon Geld fordert, sollte man direkt auflegen.
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2: Die Stadtwerke Bad Urach stellen die Desinfektion des Trinkwassers um. Statt mit Chlordioxid soll das Wasser künftig mit einer modernen Elektrolyseanlage gereinigt werden. Dafür investiert die Stadt rund 120.000 Euro. Der Vorteil, es werden deutlich weniger Gefahrstoffe benötigt und auch die laufenden Kosten sinken. Die Umstellung soll voraussichtlich Mitte Juli starten. Laut Stadtwerken bleibt das Trinkwasser jederzeit bedenkenlos nutzbar. Es könnte aber vorübergehend vereinzelt zu leichtem Chlorgeruch kommen. Die technische Abteilung der Stadtwerke steht für Fragen zur Verfügung.
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11: Viel Sonne gibt es auch heute an diesem Dienstag zwischen Neckar und Alb. Die Temperaturen klettern bis örtlich auf 32 Grad. Auch morgen am Mittwoch geht es mit dieser Sonne und einigen harmlosen Wolken weiter. Die Temperaturen bewegen sich auch um die 30 Grad. Der Neckar bleibt Wettertrend. Am Donnerstag und Freitag weiterhin sonnig und sommerlich warm. Mit Temperaturen bis zu 30 Grad.
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12: Mit Corinna Decker. Guten Morgen. In Baden-Württemberg könnte heute der Hitzerekord für den Monat Mai fallen. Den hält bisher Weibstadt im Rhein-Neckar-Kreis mit 35 Grad aus dem Jahr 2005. Doch laut Deutschem Wetterdienst könnte es heute noch etwas heißer werden. Schon das Pfingstwochenende war das zweitheißeste seit Beginn der Wetteraufzeichnungen. Die USA haben nach eigenen Angaben erneut Ziele im Iran angegriffen. Das zuständige US-Kommando spricht von Selbstverteidigungsmaßnahmen. Im Irankrieg gilt gerade eigentlich eine Waffenruhe. Zuletzt stiegen sogar die Hoffnungen auf ein baldiges Friedensabkommen, doch die wurden jetzt wieder gedämpft. Die EU führt eine landesweite Chippflicht für Hunde und Katzen ein. Damit will sie illegalen Tierhandel stoppen. Bisher gibt es in Bayern und Baden-Württemberg keine flächendeckende Kennzeichnungspflicht. Die neuen Vorschriften greifen allerdings erst nach langen Übergangsfristen. 10 Jahre für Hunde und 15 Jahre für Katzen. Privathunde und Katzen brauchen künftig einen Mikrochip. Bauernhofkatzen sind ausdrücklich befreit.
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13: Bei der Hermann-Hesse-Bahn und den Fledermäusen gibt's gute Nachrichten. Die Vergrämungsmaßnahmen an den Tunneln zwischen Kalf und Walderstadt scheinen zu wirken. Die Fledermäuse nutzen inzwischen alternative Lebensräume. Deshalb kann die Strecke bald komplett freigegeben werden. Ab dem 14. Juni soll die Bahn wieder bis Renningen durchfahren. Davor wird noch gearbeitet. Vom 6. bis 13. Juni fährt dort wegen Gleisarbeiten kein Zug. Karin Rothau, Neckaralb live in Walderstadt. Der Stadt.
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11: A8 München Richtung Karlsruhe, zwischen Wendlingen und Kreuz Stuttgart 8 Kilometer Stau und mindestens 38 Minuten Zeitverlust. A8 Stuttgart Richtung Karlsruhe, zwischen Stuttgart-Möhringen und Kreuz Stuttgart, Gefahr durch ein defektes Fahrzeug. 6 Kilometer Stau auf der A81 Singen Richtung Stuttgart, zwischen Rottenburg am Neckar und Gärtringen. Allen unterwegs eine gute Fahrt.
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14: Geblitzt wird in Weilstetten in der Römerstraße, in Altheim bei Horb am Neckar, dort in der Danziger Straße, in Reutlingen in der Alteburgstraße, in Reutlingen auch in der Bismarckstraße sowie in der Storlachstraße. In Tübingen wird geblitzt im Philosophenweg, in Nufringen in der Herrenberger Straße, in Böblingen im Herzweg und in Untereichen in der Stuttgarter Straße.
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16: Nach einem langen Pfingstwochenende gehen wir in eine kurze Arbeitswoche. Am Mikrofon Christian Philipp. Guten Morgen.

Wer die 80er liebt, der liebt garantiert auch Big in Japan von Alpha Will. Der Kultsong der 80er jetzt für eure Ohren zum lauter drehen und in diesen Tag gleiten. Hier ist Neckar-Bleistadt, klar, die Morgenshow. Guten Morgen.

0: Gleich der Kultsong von Michael Jackson, Black or White. Hier ist startklar die Morgenshow mit einem wunderschönen Dienstag. Temperaturen heute bis zu 32 Grad und viel Sonnenschein. Wenn möglich, dann heute nochmal genießen. Sofern ihr frei habt, könnt ihr sowieso viel genießen. Ansonsten vielleicht irgendwo da und dort mal ein bisschen frei schaufeln. Ja, und in der Zwischenzeit sich von Telefonjack ein bisschen auf die Schippe nehmen lassen. Vor allem, wenn es um das Thema Hausumzug geht.
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2: Ja, hallo.
3: Ja, es gehört Stadtverwaltung Riedlinger, Baurechtsamt Heimerdinger.
2: Ja?
3: Frau Gaugel, ich habe da vom Vormundschaftsgericht eine Mitteilung vorliegen, dass ich am 1. Mai in das Haus Riedlingen Goldweg 20 einziehen möchte.
2: Ja, genau.
3: Ja, wir haben da jetzt ein Problem, weil das Amt für Erbrecht und Finanzen Einspruch erhoben hat und für die Dauer der Klärung der fiskalischen Erbrechtsansprüche eine einstweilige Nutzungsstilllegung angeordnet hat.
2: Oh.
3: Jetzt ist es natürlich so, im Zusammenhang mit dieser Untersuchung müssen Sie natürlich auch eine Aussage machen, ob Sie mit dieser Erbschaftsangelegenheit auch was zu tun haben.
2: Da habe ich überhaupt nichts zu tun. Ich will ja da drinnen wohnen.
3: Ja, aber Sie wissen,
2: ja nichts aber.
3: Das ist ja ein geerbtes Haus.
2: Ja, aber was hat jetzt die Erbschaftssteuer und mit mir zu tun und das Haus?
3: Hallo. Aber es könnte ja sein, dass Sie zum Schein einen Mietvertrag abgeschlossen haben, um die Erbschaftssteuer an die Mieteinnahmen vom Finanzamt zum verschleiern.
2: Ich weiß jetzt halt, wie Sie das jetzt ausdrücken können. Wie Sie mir jetzt meinen, ich hätte da jetzt was eingegangen, nur zum Schein.
3: Ja.
2: Ich darf scheiße.
3: Ja, jetzt, ich muss Ihnen das ganz kurz erklären. Wissen Sie, wenn in einem ererbten Immobilienbestandteil jemand eine Mieteinnahme von außerhalb einnimmt, von jemand Dritten,
2: ja,
3: der selber kein Haus geerbt hat,
2: ja,
3: dann ist es vom fiskalischen Standpunkt her, also vom steuerrechtlichen Finanzamtsrecht, ist es möglich, dass die Mieteinnahme, ohne dass die mit der Erbschaftssteuer verrechnet werden, außer vorbei geschmuggelt werden.
2: Also,
3: verstanden Sie mich?
2: Ja, ich weiß jetzt schon, was ich meine,
3: ja.
2: Was ich auswende. Also ich habe Ihnen 1000% zusichern, ich tue da nichts zum Schein. Ich bin froh, wenn ihr so ein Haus habt, wo ich meine Ruhe habe, weil ein Mehrfamilienhaus habe ich die Schnauze voll.
3: Das ist ja schon eine Aussage, ja.
2: Wer ist das Riedlinger Rathaus?
3: Das ist im 128. Stock. Da sehen Sie mich dann am Schreibtisch sitzen. Mit dem Kopfhörer drauf und dem Mikrofon davor. Und mein Name ist Telefoncheck.
2: Super, wer hat mir den eingebracht?
3: Das hat Ihnen die Daniela, die jetzt in der Pfalz wohnt, eingebracht.
2: Okay, alles klar, danke.
3: Tschüss.
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Wir gönnen uns, glaube ich, jetzt noch vor 9 Uhr ein bisschen Milli Vanilli. Girl, you know it's true. Und das hier bei Neckarlblatt Startklar, die Morgenshow. Schönen Dienstagmorgen.

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7: Heute am Dienstag haben wir zwischen Neckar und Alb wieder viel Sonnenschein. Nachmittags bis zu 32 Grad obendrein. Nur harmlose Wolken ziehen durch. Morgen am Mittwoch bleibt es sonnig mit bis zu 27 Grad. Der Neckar-Alb-Wetter trennt noch. Am Donnerstag wird es auch wieder warm mit Temperaturen um die 30 Grad. Weiterhin trocken. Es ist sommerlich und das im Mai.
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8: Mit Corinna Decker. Guten Morgen. In Baden-Württemberg könnte heute der Hitzerekord für den Monat Mai fallen. Den hält bisher Weibstadt im Rhein-Neckar-Kreis mit 35 Grad aus dem Jahr 2005. Doch laut Deutschem Wetterdienst könnte es heute noch etwas heißer werden. Schon das Pfingstwochenende war das zweitheißeste seit Beginn der Wetteraufzeichnungen. Die USA haben nach eigenen Angaben erneut Ziele im Iran angegriffen. Das zuständige US-Kommando spricht von Selbstverteidigungsmaßnahmen. Im Iran-Krieg gilt gerade eigentlich eine Waffenruhe. Zuletzt stiegen sogar die Hoffnungen auf ein baldiges Friedensabkommen, doch die wurden jetzt wieder gedämpft. Die EU führt eine landesweite Chippflicht für Hunde und Katzen ein. Damit will sie illegalen Tierhandel stoppen. Bisher gibt es in Bayern und Baden-Württemberg keine flächendeckende Kennzeichnungspflicht. Die neuen Vorschriften greifen allerdings erst nach langen Übergangsfristen. 10 Jahre für Hunde und 15 Jahre für Katzen. Privathunde und Katzen brauchen künftig einen Mikrochip. Bauernhofkatzen sind ausdrücklich befreit.
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9: Bei der Hermann-Hesse-Bahn und den Fledermäusen gibt's gute Nachrichten. Die Vergrämungsmaßnahmen an den Tunneln zwischen Kalf und Walderstadt scheinen zu wirken. Die Fledermäuse nutzen inzwischen alternative Lebensräume. Deshalb kann die Strecke bald komplett freigegeben werden. Ab dem 14. Juni soll die Bahn wieder bis Renningen durchfahren. Davor wird noch gearbeitet. Vom 6. bis 13. Juni fährt dort wegen Gleisarbeiten kein Zug. Karin Rothau, Neckaralb live in Walderstadt. Der Stadt.
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7: A8 Stuttgart Richtung München, zwischen Eichelberg und Mühlhausen Gefahr durch ein defektes Fahrzeug auf der Strecke. A8 München Richtung Karlsruhe, zwischen Esslingen und Kreuz Stuttgart 10 Kilometer Stau und mindestens 36 Minuten Zeitverlust. A81 Singen Richtung Stuttgart, zwischen Herrenberg und Gärtringen 5 Kilometer Stau und mindestens 24 Minuten Zeitverlust. Allen unterwegs eine gute Fahrt, kommt gut und sicher an euer Ziel.
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7: Geblitzt wird in Weilstetten in der Römerstraße, in Altheim bei Horb am Neckar, dort in der Danziger Straße, in Reutlingen in der Alteburgstraße, in Reutlingen auch in der Bismarckstraße sowie in der Storlachstraße. In Tübingen wird geblitzt im Philosophenweg, in Nufringen in der Herrenberger Straße, in Böblingen im Herzweg und in Untereichen in der Stuttgarter Straße.
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7: Hier ist im Studio für euch Christian Philipp. Guten Morgen. Und die feinen Young Cannibals, die hauen jetzt kräftig in die Seiten.

0: Bringt richtig gute Laune. Spill on Groove Jet. Hier ist Neckarhalb Live startklar. Die Morgenshow. Wunderschönen guten Morgen an einem Dienstag, der noch nicht richtig im Sommer ist. Wir sind im Mai und Mai ist bekanntlich noch Frühling. Aber nach diesem gigantischen Pfingstwochenende mit Temperaturen um die 30 Grad wird es heute genauso weitergehen. Mit Temperaturen bis zu 32 Grad. Es gibt den ein oder anderen Wetterexperten, der meint, das sei der heißeste Tag dieser Woche. Und wenn wir schon vom Sommer sprechen im Frühling, dann sollten wir auch mal erfahren, was man denn so vom Sommer erwartet. Und wir wollen auch wissen, wie ist es denn mit dem Sommer? Was mögt ihr am Sommer? Was tut ihr im Sommer? Und auf was freut ihr euch im Sommer?
1: Also, wenn es wieder gutes Wetter wird, freue ich mich darauf, draußen zum Beispiel an der Donau entlang zu laufen.
2: Ins Fitnessstudio gehen, in der Sonne rumliegen, in Whirlpool reingehen.
3: Ich gehe am Samstag mit Freunden grillen, mit den Kindern am Badesee gehen.
2: Ins Freibad gehen und einfach mal gemütliches Eis essen.
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Die Backstreet Boys, I Never Break Your Heart, hier bei Neckar Live Startklar, die Morgenshow. Wir haben noch Green Day mit Basket Case und jetzt Down Under und Man at Work. Viel Spaß!

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5: Viel Sonne gibt es auch heute an diesem Dienstag zwischen Neckar und Alb. Die Temperaturen klettern bis örtlich auf 32 Grad. Auch morgen am Mittwoch geht es mit dieser Sonne und einigen harmlosen Wolken weiter. Die Temperaturen bewegen sich auch um die 30 Grad. Der Neckar bleibt wettertrend. Am Donnerstag und Freitag weiterhin sonnig und sommerlich warm mit Temperaturen bis zu 30 Grad.
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6: Mit Corinna Decker. Guten Morgen. Badewetter am Pfingstwochenende und das brachte auch die ersten schlimmen Badeunfälle mit sich. 6 Menschen sind ums Leben gekommen, darunter 4 Kinder und Jugendliche.
7: In Niedersachsen, Bayern, Nordrhein-Westfalen und Rheinland-Pfalz endete der Badespaß tödlich. Das jüngste Opfer, ein 4-jähriger Junge, wurde tot im Wasser in einem Freibad in Ludwigshafen entdeckt. Er ist vermutlich ertrunken. Im ostfriesischen Marienhafe bargen Taucher ein 13 Jahre altes Mädchen tot aus einem Kiessee. Die weiteren Opfer waren 11 und 14 Jahre alt. Außerdem wurden 2 Männer tot aus Badeseen geborgen. Diana Kramer, Nachrichtenredaktion.
6: Die USA haben nach eigenen Angaben erneut Ziele im Iran angegriffen. Das zuständige US-Kommando spricht von Selbstverteidigungsmaßnahmen. Im Irankrieg gilt eigentlich gerade eine Waffenruhe. Zuletzt stiegen sogar die Hoffnungen auf ein baldiges Friedensabkommen, doch die wurden jetzt wieder gedämpft. Die EU führt eine landesweite Chip-Pflicht für Hunde und Katzen ein. Damit will sie illegalen Tierhandel stoppen. Die neuen Vorschriften greifen allerdings erst nach langen Übergangsfristen von 10 Jahren für Hunde und 15 Jahren für Katzen. Während Privathunde und Katzen künftig einen Mikrochip brauchen, sind Bauernhofkatzen ausdrücklich befreit.
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8: Ein Klimapark mit Spielplatz, Kletterwand, neuen Wegen und Bushaltestelle. In Onstmettingen wird der Park umgebaut und entsiegelt. Ursprünglich war geplant, damit im Herbst letzten Jahres zu beginnen, aber daraus wurde nichts. Grund? Auch die Renaturierung des Flusses Schmiecha ist Teil des Projekts. Deshalb mussten die Fischschonzeiten von Oktober bis Juni eingehalten werden. Damit es keine längere Unterbrechung gibt, wurde der ganze Terminplan nach hinten geschoben. Jetzt soll der Klimapark Ende des Jahres fertig sein. Walter Frevert, Neckaralb live in Onstmettingen.
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9: A8 Stuttgart Richtung München zwischen Eichelberg und Mühlhausen, hier Gefahr durch ein defektes Fahrzeug. A8 München Richtung Stuttgart zwischen Ausfahrt Hohenstadt und Mühlhausen 2 Kilometer Stau. A8 München Richtung Stuttgart im Bereich der Anschlussstelle Mühlhausen Gefahr durch ein defektes Fahrzeug. A8 München Richtung Karlsruhe zwischen Stuttgart-Pliningen und Kreuz Stuttgart 7 Kilometer Stau. A81 Singen Richtung Stuttgart zwischen Herrenberg und Gärtringen 5 Kilometer Stau. A81 Singen Richtung Stuttgart im Bereich von Ehningen Gefahr durch ein defektes Fahrzeug. Soweit unsere Meldungen. Allen unterwegs eine gute Fahrt.
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9: Geblitzt wird in Waldstätten in der Römerstraße, auf der A81 Höhe Horb am Neckar. In Dusslingen wird geblitzt in der Wilhelm-Hertha-Straße, in Reutlingen in der Bismarckstraße und auch in Reutlingen in der Storlachstraße. In Tübingen wird geblitzt im Philosophenweg, in Herrenberg steht ein Blitzer in der Zeppelinstraße, in Nufringen in der Herrenberger Straße und in Untereichen in der Stuttgarter Straße.
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11: Hier ist Christian Philipp, schönen guten Morgen zusammen. Wir haben Cock Robin jetzt, die Band aus den 80ern von 1987, ihren Charterfolg Just Around the Corner, war übrigens nur ausschließlich in Europa. Ein großer Erfolg, in den USA blieb dieser Song dagegen fast unbeachtet.

Wir haben jetzt Desert Rose und Sting, ein Song, der nicht so oft im Radio läuft, doch bei uns auf jeden Fall. Hier ist Neckalb live startklar, die Morgenshow. Guten Morgen.

0: 9.46 Uhr. Guten Morgen.
1: 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Der HBW Balingen-Wallstätten in der zweiten Handball-Bundesliga.
0: 32. Spieltag in der zweiten Handball-Bundesliga. Auch wenn der Aufstieg bereits feststeht, es gibt noch Endspiele für den HBW. Das erste seiner drei Endspiele bis zum Griff nach der Meisterschale am Ende der Saison. Mit 40:29 ein deutliches Ergebnis für den HBW gegen den VfL Eintracht Hagen, meint auch Torhüter Benedikt Hagi. Es war alles wichtig für uns. Das Team hat wunderbar funktioniert. Wir haben offensiv gespielt, gleichzeitig gut attackiert und verteidigt. Alles für unsere Meisterschaft. Und dazu konnten wir mit den Fans hier nochmals den Aufstieg feiern und eine tolle Zeit haben. Gratulation dem HBW für den Aufstieg. Nächstes Endspiel um die Meisterschaft folgt am Freitag in dieser Woche. Auswärts gegen den Dessau-Rosslauer HV.
1: 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Der HBW Balingen-Wallstätten in der zweiten Handball-Bundesliga. Weitere Infos gibt es online.

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gibt noch ein bisschen Katy Perry für euch und eure Ohren und JJ Cale mit Cocaine jetzt. Das ist das musikalische Restangebot hier in Startklar, die Morgenshow mit der Ausgabe vom 26. Mai. Am Mikrofon war Christian Philipp. Euch noch einen schönen sonnigen Restdienstag. Bis morgen früh. Ciao, ciao.

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6: Am Vormittag scheint vielerorts die Sonne, nur Richtung Küste ziehen ein paar Wolken durch und ab und zu kommt mal ein kurzer Schauer runter. Später gibt's überm Schwarzwald und an den Alpen ein paar Wolken. Insgesamt bleibt's aber oft trocken bei 21 bis 34 Grad. Morgen in der Mitte sonnig, an den Alpen Schauer und teils kräftige Gewitter, dazu ähnliche Werte wie heute.
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7: Mit Corinna Decker. Guten Morgen. In Baden-Württemberg könnte heute der Hitzerekord für den Monat Mai geknackt werden. Den hält bisher Weibstadt im Rhein-Neckar-Kreis mit 35 Grad, das war im Jahr 2005. Doch laut deutschem Wetterdienst könnte es heute noch etwas heißer werden. Schon das Pfingstwochenende war das zweitheißeste seit Beginn der Wetteraufzeichnungen. Die USA haben nach eigenen Angaben erneut Ziele im Iran angegriffen. Das zuständige US-Kommando spricht von Selbstverteidigungsmaßnahmen. Im Irankrieg gilt gerade eigentlich eine Waffenruhe. Zuletzt stiegen die Hoffnungen auf ein baldiges Friedensabkommen, doch die wurden durch diese Angriffe wieder gedämpft. Währenddessen bringt US-Präsident Trump einen Lösungsvorschlag für den Umgang mit Irans Uranbeständen ins Spiel. Dieses soll in den USA oder an einem anderen Ort zerstört werden. Angestellte, die keine Kinder haben, sollen künftig stärker in die Pflegekasse einzahlen. Das plant Gesundheitsministerin Wagen im Zuge der Pflegereform, schreibt das Redaktionsnetzwerk Deutschland. Das Gesundheitsministerium rechnet mit einem Milliardendefizit in der Pflegeversicherung. Deshalb soll der Beitragssatz von Kinderlosen, die ja jetzt schon mehr bezahlen, um 0,1% angehoben werden. Geplant ist außerdem, dass die Beiträge für Gutverdiener steigen. Wagen will ihren Gesetzentwurf noch vor der Sommerpause ins Kabinett einbringen.
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8: In Frohnstetten auf der Alb und den Ortsteilen werden bald 14 Windräder stehen. Der Gemeinderat genehmigte den Windpark Tigerfelder Hart. Der gesetzlich festgelegte Mindestabstand von 700 Metern zu Wohnhäusern wird eingehalten. In der Sitzung gab es keinen Grund für ein Veto. Der Gemeinderat stimmte mit einer Gegenstimme dem Windpark zu. Kerstin Eckert, Neckaralb live in Frohnstetten.
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9: Auf der A81 singen Richtung Stuttgart Vorsicht. In der Ausfahrt Ehningen hat es einen Unfall gegeben. Dann staute sich auf der A81 singen Richtung Stuttgart zwischen dem Kreuz Böblingen-Hulb und Sindelfingen-Ost auf 2 Kilometern. 6 Kilometer stockender Verkehr gibt es zwischen Herrenberg und Gärtringen. Im Kreis Tübingen ist die Straße zwischen der Auffahrt Eutingen im Gäu und dem Abzweig nach Beisingen nach einem Unfall gesperrt. Auf der A81 singen Richtung Stuttgart ist in der Ausfahrt Gärtringen der linke Fahrstreifen gesperrt, da dort ein LKW liegen geblieben ist. Und im Kreis Esslingen ist die LL50 zwischen dem Abzweig nach Kimmichsweiler und Baldmannsweiler aufgrund einer Unfallaufnahme gesperrt. Kommt gut an euer Ziel.
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10: Die stehen in Reutlingen in der Bismarckstraße und in Tübingen-Waldhausen im Philosophenweg. Dann wird in Dusslingen in der Wilhelm-Herter-Straße geblitzt und in Balingen-Waldstätten steht ein Blitzer in der Römerstraße. Ein letzter Blitzer steht in Balingen selber in der Hopfstraße.
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10: Ich bin Katharina Simon. Hi, einen schönen Vormittag euch an diesem Dienstag. Wir starten in die kurze Woche und der blödeste Tag ist schon rum. Das ist doch perfekt. Und einfach gute Musik, die kommt jetzt von uns.

0: Einen schönen Dienstag wünsche ich euch heute. Wir haben den 26. Mai, es sind Pfingstferien und es ist schön warm zwischen Neckar und Alb. Der Sommer hat begonnen und das ist ja für viele auch die Zeit, um zu genießen, um Sonne aufzutanken. Und auch für Emma Weiß ist jetzt die Zeit zum Auftanken und zum Trainieren. Sie war im Januar zum zweiten Mal bei Olympia dabei. Dort ist sie auf Platz 12 gelandet. Über ihre Zeit jetzt und wofür sie Mut braucht, darüber hat Caroline Haruk-Nendinger mit ihr gesprochen.
1: Seit ihrer Kindheit steht Emma Weiß auf Skiern. Ihr Vater ist mit Skiballett bei Olympia angetreten in den 1990ern. Emma macht heute Kunststücke auf Skiern in der Luft.
2: Aerials, Ski-Akrobatik auf Deutsch. Wir fahren mit 55 bis 65 km/h auf eine Schanze zu und dann geht es eigentlich darum, wer kann am meisten Saltos mit am meisten Schrauben möglichst schön ausführen.
1: Dafür übt die 26-Jährige Ballett, Trampolinspringen und Krafttraining. Sie ist die einzige deutsche Profisportlerin auf diesem Gebiet. Zu ihrer Disziplin Aerials gehört natürlich Mut.
2: Ohne Mut würde es wahrscheinlich nicht funktionieren, aber natürlich ohne jahrelanges Training würde es auch nicht funktionieren. Also es ist sehr beängstigend, das erste Mal von einem Einfachsalto zu einem Doppelsalto zu gehen und mehr als doppelt so hoch zu fliegen.
1: Einen neuen Sprung richtig zu können, dauert schon mal bis zu einem halben Jahr. Gibt es denn auch Situationen, in denen sie richtig Mut braucht?
2: Konkrete Situationen, also eben vor einem neuen Sprung auf jeden Fall, da braucht man Mut. Aber auch vor wichtigen Gesprächen, vielleicht auch schwierige Gespräche, braucht man auch manchmal Mut. Am Ende des Tages sind wir ja alles nur Menschen und wir brauchen alle manchmal Mut. Und da hilft auf jeden Fall der Zuspruch von Gott, dass er beschützt und dass er da ist.
0: Ja, Emma Weiß gibt auch ihr Glaube an Gott Mut und Kraft. Bei einem großen Pfingstfestival vor 2 Jahren hat sie sich wieder für den christlichen Glauben begeistern können.
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10: Am Vormittag scheint vielerorts die Sonne, nur Richtung Küste ziehen ein paar Wolken durch und ab und zu kommt mal ein kurzer Schauer runter. Später gibt's überm Schwarzwald und an den Alpen ein paar Wolken. Insgesamt bleibt's aber oft trocken bei 21 bis 34 Grad. Morgen in der Mitte sonnig, an den Alpen Schauer und teils kräftige Gewitter, dazu ähnliche Werte wie heute.
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11: Auf der A81 singen Richtung Stuttgart Vorsicht. In der Ausfahrt Ehningen hat es einen Unfall gegeben. Dann staut es sich auf der A81 singen Richtung Stuttgart zwischen dem Kreuz Böblingen-Hulb und Sindelfingen-Ost auf 2 Kilometern. 6 Kilometer stockender Verkehr gibt es zwischen Herrenberg und Gärtringen. Im Kreis Tübingen ist die Straße zwischen der Auffahrt Eutingen im Gäu und dem Abzweig nach Beisingen nach einem Unfall gesperrt. Auf der A81 singen Richtung Stuttgart ist in der Ausfahrt Gärtringen der linke Fahrstreifen gesperrt, da dort ein LKW liegen geblieben ist. Und im Kreis Esslingen ist die LL50 zwischen dem Abzweig nach Kimmichsweiler und Baldmannsweiler aufgrund einer Unfallaufnahme gesperrt. Kommt gut an euer Ziel.
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12: Die stehen in Reutlingen in der Bismarckstraße und in Tübingen-Waldhausen im Philosophenweg. Dann wird in Dusslingen in der Wilhelm-Herter-Straße geblitzt und in Balingen-Wallstätten steht ein Blitzer in der Römerstraße. Ein letzter Blitzer steht in Balingen selber in der Hopfstraße.
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9: Fast überall in Deutschland scheint gerade die Sonne, nur Richtung Küste gibt's mal ein paar Wolken. Auf Rügen kann auch mal ein kurzer Schauer runterkommen. Später tauchen auch überm Schwarzwald und an den Alpen ein paar Wolken auf. Insgesamt bleibt's aber sommerlich mit maximal 21 bis 34 Grad. Morgen dann an den Alpen Schauer und Gewitter, sonst meist trocken. Dazu bis zu 33 Grad maximal.
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10: Mit Corinna Decker. Einen schönen, heißen Vormittag. Wir sind mitten in einer Hitzewelle in Europa. In Baden-Württemberg könnte heute der Hitzerekord für den Monat Mai geknackt werden. Den hält bisher Weibstadt im Rhein-Neckar-Kreis mit 35 Grad. Das war im Jahr 2005. In Frankreich und Großbritannien sind für den Mai schon neue Hitzerekorde erreicht worden. Bei London wurden gestern 33,5 Grad gemessen. Und in ganz Frankreich war der Montag gestern der heißeste Tag im Mai seit Beginn der Wetteraufnahme. Aufzeichnungen. Währenddessen sinkt der Bodenseepegel auf einen historischen Tiefstand. In Konstanz wurden nur knapp über 3 Meter gemessen. Ursache? Zu wenig Regen und Schnee. Zwar sind die Pegel noch unbedenklich für das Ökosystem, aber die Schifffahrt leidet. Wenn der Pegel unter 3 Meter sinkt, könnten Häfen wie in Langenargen nicht mehr angefahren werden. Die Weltgesundheitsorganisation WHO sieht die Ebola-Epidemie in der Demokratischen Republik Kongo bisher nicht unter Kontrolle. Es werde erst noch schlimmer werden, bevor es besser wird, so der WHO-Chef. Bisher sind dort mehr als 200 Menschen an Ebola gestorben. Es gibt mehr als 900 Verdachtsfälle.
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11: Der Kreis Tübingen spart ausgerechnet an seinem Busverkehr. Die Kassen sind leer, deshalb ist auch das kostenlose Ticket für Senioren, die ihren Führerschein abgegeben haben, abgeschafft. Der Landkreis gibt nach einer ersten Sparrunde für den öffentlichen Personennahverkehr rund 2,7 Millionen Euro weniger aus. Der Busverkehr wird heftig reduziert. Kerstin Eckert, Neckaralb live in Tübingen.
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12: Auf der A81 singen Richtung Stuttgart. Achtung, zwischen Böblingen-Sindelfingen und Sindelfingen-Ost ist eine ungesicherte Unfallstelle auf dem linken Fahrstreifen. Dann gibt es 2 Kilometer Stau auf der A81 singen Richtung Stuttgart zwischen dem Kreuz Böblingen-Hulb und Sindelfingen-Ost. Im Kreis Tübingen ist die Straße zwischen der Auffahrt Eutingen im Gäu und dem Abzweig nach Beisingen nach einem Unfall gesperrt. Und im Kreis Esslingen ist die LL50 zwischen dem Abzweig nach Kimmichsweiler und Baldmannsweiler aufgrund einer Unfallaufnahme gesperrt. Wir wünschen eine gute Fahrt.
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13: Die stehen in Reutlingen in der Bismarckstraße und in Tübingen-Waldhausen im Philosophenweg. Dann wird in Dusslingen in der Wilhelm-Herter-Straße geblitzt und in Balingen-Wallstetten steht ein Blitzer in der Römerstraße. Ein letzter Blitzer steht in Balingen selber in der Hopfstraße.
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13: Am Mikro bin ich, Katharina Simon. Hallo zusammen, einen schönen Dienstag euch bei diesem wunderbaren Wetter. Das lange Wochenende war ja schon wirklich toll und es geht auch diese Woche genauso weiter. Bis zu 30 Grad werden es heute. Der Sommer ist da, genießt die Sonne.

0: Fastboy und Clock Clock waren das hier bei Neckaralp Live. Die Ohrwurm-Garantie schlechthin, Born Again. 90er-Vibes und moderne Beats. So geht einfach gute Musik, würde ich sagen. Wir starten in den Sommer zwischen Neckar und Alb. Die Sonne scheint und es war ein wunderbares, sonniges Pfingstwochenende, oder? Wir haben euch gefragt, was man jetzt im Sommer so richtig gut machen kann.
1: Also, wenn es wieder gutes Wetter wird, freue ich mich darauf, draußen zum Beispiel an der Donau entlang zu laufen.
2: Ins Fitnessstudio gehen, in der Sonne rumliegen, in den Whirlpool reingehen.
3: Ich gehe am Samstag mit Freunden grillen.
4: Mit den Kindern am Badesee gehen.
2: Ins Freibad gehen und einfach mal gemütliche Eis essen.
0: Oh ja, ein Eis gab es bei mir am Wochenende auch schon. Und ich glaube, heute gibt es da auch wieder eins. Im Sommer kann es nie genug Eis geben.
5: Lecker.

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10: Fast überall in Deutschland scheint gerade die Sonne, nur Richtung Küste gibt es mal ein paar Wolken. Auf Rügen kann auch mal ein kurzer Schauer runterkommen. Später tauchen auch über dem Schwarzwald und an den Alpen ein paar Wolken auf. Insgesamt bleibt es aber sommerlich mit maximal 21 bis 34 Grad. Morgen dann an den Alpen Schauer und Gewitter, sonst meist trocken. Dazu bis zu 33 Grad maximal.
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11: Auf der A81 singen Richtung Stuttgart. Achtung, zwischen Böblingen-Sindelfingen und Sindelfingen-Ost ist eine ungesicherte Unfallstelle auf dem linken Fahrstreifen. Dann gibt es 2 Kilometer Stau auf der A81 singen Richtung Stuttgart zwischen dem Kreuz Böblingen-Hulb und Sindelfingen-Ost. Im Kreis Tübingen ist die Straße zwischen der Auffahrt Eutingen im Gäu und dem Abzweig nach Beisingen nach einem Unfall gesperrt. Und im Kreis Esslingen ist die LL50 zwischen dem Abzweig nach Kimmichsweiler und Baldmannsweiler aufgrund einer Unfallaufnahme gesperrt. Wir wünschen eine gute Fahrt.
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12: Die stehen in Reutlingen in der Bismarckstraße und in Tübingen-Waldhausen im Philosophenweg. Dann wird in Dusslingen in der Wilhelm-Herter-Straße geblitzt und in Balingen-Wallstätten steht ein Blitzer in der Römerstraße. Ein letzter Blitzer steht in Balingen selber in der Hopfstraße.
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11: Fast überall in Deutschland scheint gerade die Sonne, nur Richtung Küste gibt's mal ein paar Wolken. Auf Rügen kann auch mal ein kurzer Schauer runterkommen. Später tauchen auch über dem Schwarzwald und an den Alpen ein paar Wolken auf. Insgesamt bleibt's aber sommerlich mit maximal 21 bis 34 Grad. Morgen dann an den Alpen Schauer und Gewitter, sonst meist trocken. Dazu bis zu 33 Grad maximal.
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12: Mit Rainer Pompe. Guten Tag. Ein schlimmes Zugunglück hat sich am Morgen in Belgien ereignet. Dabei erfasste ein Zug einen Schulbus. Bislang ist von mehreren Toten die Rede. Genauere Angaben gibt es zur Stunde noch nicht. Offenbar waren die Schranken geschlossen, als es zu dem Unglück kam. Passiert ist das Ganze auf der Bahnstrecke Antwerpen-Brüssel. Wenn wir in den Flieger steigen, dann oft nur für einen vergleichsweise kurzen Hüpfer. Genau genommen ist jeder zweite Flug ab Deutschland eine Kurzstrecke.
13: Auf der kurzen Distanz wird besonders häufig zwischen Frankfurt und Heathrow gependelt, aber auch zwischen Frankfurt und Berlin sowie Frankfurt und Hamburg nutzen viele den Flieger. Aus Klimaschutzgründen sind Kurzstreckenflüge ohnehin umstritten. Angesichts eines möglichen Kerosinmangels kam von den Grünen bereits die Forderung, auf innerdeutsche Flüge gänzlich zu verzichten. Tanja Wagner, Nachrichtenredaktion.
12: Der Bodenseepegel sinkt und sinkt. Inzwischen hat er einen historischen Tiefstand erreicht. In Konstanz wurden nur knapp über 3 Meter gemessen. Ursache: zu wenig Regen und Schnee. Zwar sind die Pegel noch unbedenklich für das Ökosystem, aber die Schifffahrt leidet. Sinkt der Pegel unter 3 Meter, können Häfen wie in Langenargen nicht mehr angefahren werden.
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14: Die Narrenzunft Mondstupfer in Dotternhausen schlägt Alarm. Stand heute muss nächstes Jahr die Fasnet ausfallen. Grund: es gibt nicht mehr genügend Helfer. Dieses Jahr wurden 40% der Arbeitseinsätze in der närrischen Saison von gerade mal 9 Personen gestemmt, obwohl die Zunft 300 Mitglieder und die Gemeinde 1800 Einwohner hat. Wenn sich bis zum Herbst keine Freiwilligen melden, müssen Umzug und Hallenfasnet abgesagt werden. Walter Frevert, Neckaralb live in Dotternhausen.
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15: Auf der B27 Tübingen Richtung Stuttgart bitte aufpassen, da steht zwischen Walddorf und Eichtalbrücke ein defektes Auto. Auf der B28 Tübingen Richtung Horb steht zwischen der Ausfahrt Bonndorf und Ergenzingen West-Beisingen ebenfalls ein defektes Auto. Auf der A81 Singen Richtung Stuttgart staut es sich zwischen dem Kreuz Böblingen-Hulb und Sindelfingen-Ost auf 2 Kilometern. Und im Kreis Tübingen ist die Straße zwischen der Auffahrt Eutingen im Gäu und dem Abzweig nach Beisingen nach einem Unfall gesperrt. Wir wünschen eine gute Fahrt.
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16: Die stehen in Reutlingen in der Bismarckstraße und in Tübingen-Waldhausen im Philosophenweg. Dann wird in Dusslingen in der Wilhelm-Herter-Straße geblitzt und in Balingen-Wallstätten steht ein Blitzer in der Römerstraße. Ein letzter Blitzer steht in Balingen selber in der Hopfstraße.
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16: Dienstagmittag zwischen Neckar und Alp. Hallo zusammen, ich bin Katharina Simon. Eine gute Mittagspause wünsche ich euch. Die richtige Musikbegleitung, die kommt jetzt von Simple Minds, Let There Be Love. Los geht's!

0: Happy. So ein gute Laune-Song. Der Titel sagt das ja auch schon irgendwie. Und der Beat, der nimmt mich immer mit. Pharrell Williams war das. Mit einfach guter Musik.
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0: Mit mir Katharina Simon. Hallo.
1: Zollernalbkreis.
0: Autofahrer in Albstadt müssen sich in der ersten Pfingstferienwoche auf Einschränkungen einstellen. Der Westtangententunnel in Ebingen wird ab heute und bis Freitag jeweils zwischen 8 und 18 Uhr gesperrt. Grund sind Wartungs-, Reinigungs- und Kontrollarbeiten am Tunnel. Der Verkehr wird in dieser Zeit über die Schmiecher, die Bleiche und die Poststraße umgeleitet. Die Stadt bittet darum, mehr Zeit einzuplanen.
1: Kreis Reutlingen.
0: Nach einem Konzert in der Reutlinger Stadthalle hat es im Parkhaus dann ordentlich Ärger gegeben. Besucher standen teils rund 40 Minuten bis zur Ausfahrt im Stau. Manche mussten damit sogar nachzahlen, weil die Kulanzzeit an der Schranke abgelaufen war. Die Stadt spricht von einem einmaligen Chaos durch zu viele Fahrzeuge auf einmal und technische Probleme bei der Kennzeichenerkennung. Jetzt soll nachgebessert werden. Die Kulanzzeiten werden verlängert und auch der frühere Veranstaltungstarif fürs Parken wird wieder eingeführt, so Medienberichte.
1: Region Neckaralb.
0: Der IHK-Verkehrsausschuss in Reutlingen fordert eine einheitliche Regelung bei Lkw-Fahrverboten an Feiertagen. Hintergrund ist, dass an nicht bundeseinheitlichen Feiertagen wie Fronleichnam nur in einigen Bundesländern Güterverkehr eingeschränkt ist, während er andernorts eben weiterläuft. Das sorgt laut Branche für höhere Kosten, mehr Aufwand und Verzögerungen in Lieferketten. Der Ausschuss verweist auf eine Empfehlung von Bund und Ländern aus dem Jahr 2025, diese regionalen Fahrverbote abzuschaffen.
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10: Fast überall in Deutschland scheint gerade die Sonne, nur Richtung Küste gibt's mal ein paar Wolken. Auf Rügen kann auch mal ein kurzer Schauer runterkommen. Später tauchen auch überm Schwarzwald und an den Alpen ein paar Wolken auf. Insgesamt bleibt's aber sommerlich mit maximal 21 bis 34 Grad. Morgen dann an den Alpen Schauer und Gewitter, sonst meist trocken. Dazu bis zu 33 Grad maximal.
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11: Auf der B27 Tübingen Richtung Stuttgart bitte aufpassen, da steht zwischen Walddorf und Eichtalbrücke ein defektes Auto. Auf der B28 Tübingen Richtung Horb steht zwischen der Ausfahrt Bonndorf und Ergenzingen West-Beisingen ebenfalls ein defektes Auto. Auf der A81 Singen Richtung Stuttgart staut es sich zwischen dem Kreuz Böblingen-Hulb und Sindelfingen-Ost auf 2 Kilometern. Und im Kreis Tübingen ist die Straße zwischen der Auffahrt Eutingen im Gäu und dem Abzweig nach Beisingen nach einem Unfall gesperrt. Wir wünschen eine gute Fahrt.
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12: Die stehen in Reutlingen in der Bismarckstraße und in Tübingen-Waldhausen im Philosophenweg. Dann wird in Dusslingen in der Wilhelm-Herter-Straße geblitzt und in Balingen-Waldstätten steht ein Blitzer in der Römerstraße. Ein letzter Blitzer steht in Balingen selber in der Hopfstraße.
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11: Viel Sonne jetzt Richtung Nachmittag. Ein paar Wolken sind auch unterwegs. Auf Rügen kann auch mal ein kurzer Schauer runterkommen. Dazu wird's richtig heiß. Meist liegen die Höchstwerte zwischen 21 und 34 Grad. Morgen bleibt's oft sonnig und trocken. An den Alpen sind aber Schauer und Gewitter möglich bei bis zu 33 Grad.
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12: Mit Rainer Pompe. Guten Tag. Wer keine Kinder hat, soll schon bald mehr in die Pflegeversicherung einzahlen. Das sieht offenbar ein Plan von Gesundheitsministerin Wacken vor. Kinderlose zahlen aber schon jetzt mehr ein.
13: Künftig könnte der Beitragssatz auf 4,3% steigen für Versicherte ab 23 Jahren, die keine Kinder haben. Bei Versicherten mit Kindern bliebe es demnach bei den bisherigen Sätzen, abhängig von der Anzahl der Kinder. Aber die Vorschläge müssen noch in der Koalition abgestimmt werden. Thomas Bremser, Nachrichtenredaktion.
12: Noch ist es aber nur ein Plan, den die Regierungskoalition noch absegnen muss. In Belgien ist ein mit Schülern besetzter Kleinbus auf einem Bahnübergang von einem Zug erfasst worden. Nach Angaben der Behörden sind mehrere Menschen gestorben. Eine genaue Zahl wurde bislang nicht veröffentlicht. Auf den Aufnahmen einer Überwachungskamera ist zu sehen, dass die Schranken geschlossen und die Ampeln rot gezeigt haben. Es ist zwar noch Mai, aber wir schwitzen schon wie im Hochsommer. Und möglicherweise fällt heute der baden-württembergische Hitzerekord für den Mai. Der liegt bei 35 Grad aus dem Jahr 2005, gemessen damals in Weibstadt im Rhein-Neckar-Kreis.
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14: In Bad Urach ist hinter dem Stadtmuseum eine kleine Oase entstanden. Nach rund 6 Monaten Bauzeit und einer Investition von knapp 100.000 Euro wurde die grüne Anlage fertiggestellt. Schon jetzt genießen Passanten den ruhigen Rückzugsort. Im kommenden Jahr, wenn die Bepflanzung sich voll entwickelt hat, wird der Platz pünktlich zur Gartenschau in voller Blüte stehen. Karin Rothaupt, Neckaralb live in Bad Urach.
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15: Auf der A81 singen Richtung Stuttgart. Achtung, zwischen Rottweil und Oberndorf am Neckar liegen Gegenstände auf der Autobahn. Auf der B27 Tübingen Richtung Stuttgart steht zwischen Walddorf und Eichtalbrücke ein defektes Auto. Und auf der A81 singen Richtung Stuttgart staute sich zwischen dem Kreuz Böblingen-Hulb und Sindelfingen-Ost auf 2 Kilometern. Wir wünschen euch eine gute Fahrt.
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16: Die stehen auf der B463 bei Haigerloch, außerdem in Reutlingen in der Konrad-Adenauer-Straße und am Echertsufer. In Neufen-Kappishäusern wird in der Dettinger-Straße geblitzt und in Tübingen steht ein Blitzer in der Stauffenberg-Straße. Dann habe ich noch einen Blitzer zwischen Ammerbuch-Poltringen und Reusten auf der Landstraße und in Dusslingen wird in der Wilhelm-Herter-Straße geblitzt. Ein letzter Blitzer steht in Albstadt-Ebingen in der Schmiecher-Straße.
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16: Schönen Dienstagmittag euch. Ich bin Katharina.

0: Harry Styles, Aparture. Einfach gute Musik ist das hier bei Neckaralb live. Wisst ihr schon, was ihr heute Abend oder auch die nächsten Tage noch so machen könnt? Ich habe da ein paar Ideen. Einfach gute Fotos gibt's nämlich in Balingen zu bestaunen. Bei der World Press Fotoausstellung. Fotos aus mehr als 140 Ländern werden in der Stadthalle Balingen präsentiert. Heute um 16 Uhr gibt's dort auch eine öffentliche Führung. Für 5 Euro seid ihr auch mit dabei. Und für das Wochenende habe ich auch schon eine ziemlich coole Idee. Pralinen selber machen. Das geht nämlich im Alpgut in Münsingen. Dabei lernt ihr, wie man Pralinen richtig füllt und wie sie eben besonders gut schmecken. Alles, was fabriziert wird, darf natürlich auch mit nach Hause genommen werden. Der Kurs kostet 85 Euro und eine Anmeldung dazu ist erforderlich. Los geht's am Samstag um 12 Uhr im Alpgut in Münsingen. Ich wünsche euch einen schönen Dienstag.
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10: Viel Sonne jetzt Richtung Nachmittag. Ein paar Wolken sind auch unterwegs. Auf Rügen kann noch mal ein kurzer Schauer runterkommen. Dazu wird's richtig heiß. Meist liegen die Höchstwerte zwischen 21 und 34 Grad. Morgen bleibt's oft sonnig und trocken. An den Alpen sind aber Schauer und Gewitter möglich bei bis zu 33 Grad.
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11: Auf der A81 singen Richtung Stuttgart. Achtung, zwischen Rottweil und Oberndorf am Neckar liegen Gegenstände auf der Autobahn. Auf der B27 Tübingen Richtung Stuttgart steht zwischen Walddorf und Eichtalbrücke ein defektes Auto. Und auf der A81 singen Richtung Stuttgart staut es sich zwischen dem Kreuz Böblingen-Hulb und Sindelfingen-Ost auf 2 Kilometern. Wir wünschen euch eine gute Fahrt.
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12: Die stehen auf der B463 bei Haigerloch, außerdem in Reutlingen in der Konrad-Adenauer-Straße und am Echertsufer. In Neuffen-Kappishäusern wird in der Dettinger-Straße geblitzt und in Tübingen steht ein Blitzer in der Stauffenberg-Straße. Dann habe ich noch einen Blitzer zwischen Ammerbuch-Poltringen und Reusten auf der Landstraße und in Dusslingen wird in der Wilhelm-Herter-Straße geblitzt. Ein letzter Blitzer steht in Albstadt-Ebingen in der Schmiecher-Straße.
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10: Viel Sonne jetzt Richtung Nachmittag. Ein paar Wolken sind auch unterwegs. Auf Rügen kann auch mal ein kurzer Schauer runterkommen. Dazu wird's richtig heiß. Meist liegen die Höchstwerte zwischen 21 und 34 Grad. Morgen bleibt's oft sonnig und trocken. An den Alpen sind aber Schauer und Gewitter möglich bei bis zu 33 Grad.
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11: Mit Rainer Pompe. Guten Tag. Jeder Fünfte in Deutschland raucht, zumindest gelegentlich. Und das hat gravierende Auswirkungen. Pro Jahr sterben daran laut dem Bundesdrogenbeauftragten Hendrik Streeck 130.000 Menschen.
12: Das sind rund 360 Menschen pro Tag. Auch heute 360 Menschen. Dahinter stehen Krebs, Herzinfarkt, Schlaganfall, COPD, unglaubliches Leid, Pflegebedürftigkeit und verlorene Lebensjahre.
11: Kinderlose müssen möglicherweise schon bald höhere Beiträge in die Pflegeversicherung einzahlen. Das sieht ein Plan von Bundesgesundheitsministerin Wacken vor. Damit soll das wachsende Loch bei den Pflegekassen gestopft werden. Allein in diesem Jahr soll das Defizit 1 Milliarde Euro betragen. Beim Zusammenstoß eines Zuges mit einem Kleinbus in Belgien sind mindestens 4 Menschen ums Leben gekommen. Unter den Toten sind offenbar auch 2 Kinder. Der Fahrer des Kleinbusses war wohl trotz geschlossener Schranken auf den Bahnübergang gefahren. Der Bus war auf dem Weg zu einer Förderschule und mit insgesamt 7 Kindern besetzt.
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13: Ein gut besuchtes Konzert hat die Schwächen des neuen Systems im Parkhaus der Reutlinger Stadthalle ans Licht gebracht. 40 Minuten Stau bis zur Ausfahrt und dann noch nachzahlen, das hat die Besucher auf die Palme gebracht und Oberbürgermeister Keck ins Handeln. Bei so einem Fahrzeugandrang wie zuletzt kommt nämlich die Kennzeichenerfassung an ihre Grenzen. Hinweisschilder, längere Kulanz bei den Ausfahrtzeiten sowie bessere Überwachung in der Notrufzentrale sollen künftig das Chaos verhindern. Außerdem wird der sogenannte Veranstaltungstarif wieder eingeführt. Ilona Leicht, Neckaralb live in Reutlingen.
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14: Auf der A8 Stuttgart Richtung München, Achtung, zwischen Stuttgart-Degerloch und Stuttgart-Flughafen-Messe liegt ein Metallteil auf der Autobahn. Auf der A81 Singen Richtung Stuttgart staut es sich zwischen dem Kreuz Böblingen-Hulb und Sindelfingen-Ost auf 2 Kilometern. Und im Kreis Esslingen ist die Bissinger Straße zwischen Egelsberg und Weilheim an der Teck in beiden Richtungen gesperrt. Kommt gut an euer Ziel.
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15: Die stehen auf der B463 bei Haigerloch, außerdem in Reutlingen in der Konrad-Adenauer-Straße und am Echertsufer. In Neuffen-Kappishäusern wird in der Dettinger-Straße geblitzt und in Tübingen steht ein Blitzer in der Stauffenberg-Straße. Dann habe ich noch einen Blitzer zwischen Ammerbuch-Poltringen und Reusten auf der Landstraße und in Dusslingen wird in der Wilhelm-Herter-Straße geblitzt. Ein letzter Blitzer steht in Albstadt-Ebingen in der Schmiecher-Straße.
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15: Am Mikro bin ich, Katharina Simon. Hallo zusammen, einen schönen Dienstag wünsche ich euch. Ach ja, alles grün und sonnig, soweit es auch gereicht. Genießt das Wetter.

0: Einen wunderbaren Dienstagnachmittag euch. Wir lauschen jetzt mal dem Telefon. Das klingelt nämlich gleich.
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2: Ja, hallo.
3: Ja, es gehört Stadtverwaltung Riedlinger, Baurechtsamt Heimerdinger.
2: Ja.
3: Frau Gaugel, ich habe da vom Vormundschaftsgericht eine Mitteilung vorliegen, dass ich am 1. Mai in das Haus Riedlingen Goldweg 20 einziehen möchte.
2: Ja, genau.
3: Ja, wir haben da jetzt ein Problem, weil das Amt für Erbrecht und Finanzen Einspruch erhoben hat und für die Dauer der Klärung der fiskalischen Erbrechtsansprüche eine einstweilige Nutzungsstilllegung angeordnet hat.
2: Oh.
3: Jetzt ist es natürlich so, im Zusammenhang mit dieser Untersuchung müssen Sie natürlich auch eine Aussage machen, ob Sie mit dieser Erbschaftsangelegenheit auch was zu tun haben.
2: Da habe ich überhaupt nichts zu tun. Ich will ja da drinnen wohnen.
3: Ja, aber
2: ich
3: Sie wissen.
2: Ja da nichts arbeiten.
3: Das ist ja ein geerbtes Haus.
2: Ja, aber was hat jetzt die Erbschaftssteuer und mit mir zu tun und das Haus? Hallo.
3: Aber es könnte ja sein, dass Sie zum Schein einen Mietvertrag abgeschlossen haben, um die Erbschaftssteuer an die Mieteinnahmen vom Finanzamt zum verschleiern.
2: Ich weiß jetzt halt, wie Sie das jetzt ausdrücken können. Wie Sie mir jetzt meinen, ich da jetzt was eingegangen, nur zum Schein.
3: Ja.
2: Ich darf scheiße.
3: Ja, jetzt, ich muss Ihnen das ganz kurz erklären. Wissen Sie, wenn in einem ererbten Immobilienbestandteil jemand eine Mieteinnahme von außerhalb einnimmt, von jemand Dritten,
2: ja,
3: der selber kein Haus geerbt hat,
2: ja,
3: dann ist es vom fiskalischen Standpunkt her, also vom steuerrechtlichen Finanzamtsrecht, ist es möglich, dass die Mieteinnahme, ohne dass die mit der Erbschaftssteuer verrechnet werden, außer vorbei geschmuggelt werden.
2: Also,
3: verstanden Sie mich?
2: Ja, ich weiß jetzt schon, was ich meine,
3: ja, ja,
2: was ich auswende. Also ich habe Ihnen 1000%ig zusichern, ich tue da nichts zum Schein. Ich bin froh, wenn ich so ein Haus habe, wo ich meine Ruhe habe, weil ein Mehrfamilienhaus habe ich die Schnauze voll.
3: Das ist ja schon eine Aussage, ja.
2: Wer das Riedlinger Rathaus?
3: Das ist im 128. Stock. Da sehen Sie mich dann am Schreibtisch sitzen. Mit dem Kopfhörer drauf und dem Mikrofon davor. Und mein Name ist Telefoncheck.
2: Super, wer hat mir das eingebrockt?
3: Das hat Ihnen die Daniela, die jetzt in der Pfalz wohnt, eingebrockt.
2: Okay, alles klar, danke.
3: Tschüss.
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10: Viel Sonne jetzt Richtung Nachmittag. Ein paar Wolken sind auch unterwegs. Auf Rügen kann auch mal ein kurzer Schauer runterkommen. Dazu wird's richtig heiß. Meist liegen die Höchstwerte zwischen 21 und 34 Grad. Morgen bleibt's oft sonnig und trocken. An den Alpen sind aber Schauer und Gewitter möglich bei bis zu 33 Grad.
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11: Auf der A8 Stuttgart Richtung München, Achtung, zwischen Stuttgart-Degerloch und Stuttgart-Flughafen-Messe liegt ein Metallteil auf der Autobahn. Auf der A81 Singen Richtung Stuttgart staute sich zwischen dem Kreuz Böblingen-Hulb und Sindelfingen-Ost auf 2 Kilometern. Und im Kreis Esslingen ist die Bissinger Straße zwischen Egelsberg und Weilheim an der Teck in beiden Richtungen gesperrt. Kommt gut an euer Ziel.
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12: Die stehen auf der B463 bei Haigerloch, außerdem in Reutlingen in der Konrad-Adenauer-Straße und am Echertsufer. In Neufen-Kappishäusern wird in der Dettinger-Straße geblitzt und in Tübingen steht ein Blitzer in der Stauffenberg-Straße. Dann habe ich noch einen Blitzer zwischen Ammerbuch-Poltringen und Reusten auf der Landstraße und in Dusslingen wird in der Wilhelm-Herter-Straße geblitzt. Ein letzter Blitzer steht in Albstadt-Ebingen in der Schmiecher-Straße.
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9: Sonne satt am Himmel, dazu bleibt es in den meisten Ecken trocken. Nur überm Schwarzwald und über den Alpen hängen ein paar Wolken rum. Bis zum Abend ändert sich nicht viel und die Temperaturen liegen gerade, je nach Gegend, zwischen 21 und 34 Grad. Morgen kommt an der Küste mehr Grau rein, sonst ist es oft sonnig. Richtung Alpen ab und zu ein Schauer oder ein Gewitter, dazu maximal 33 Grad.
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10: Ich bin Rainer Pompe. Guten Tag. Europa schwitzt und das schon Ende Mai. Die Folgen sind teils dramatisch. So wurden in Frankreich bereits 7 Hitzetote gezählt. Auch Großbritannien ätzt unter der ersten Hitzewelle des Jahres. Heute hat es im Süden Englands wieder rund 35 Grad. Auch bei uns ist heiß, wenngleich die Meteorologen keine Rekordwerte erwarten. Etwas Abkühlung gibt's voraussichtlich nächste Woche. Jugendliche in Deutschland rauchen wieder mehr. Fast jeder 10. der 12- bis 17-Jährigen greift zu Tabakprodukten. Deutlich mehr als noch vor 5 Jahren. Und das hat Gründe, sagt der Bundesdrogenbeauftragte Hendrik Streeck.
11: Der Einstieg erfolgt nicht mehr über die klassische Zigarette und Tabak, sondern häufig über Nikotinbeutel, über E-Zigaretten und Vapes. Der Rauch schmeckt nicht mehr nach Tabak, sondern er schmeckt jetzt nach Coca-Cola, Strawberry Kiwi und Salted Caramel.
10: Immerhin bei den über 18-Jährigen ist der Anteil der Raucher zuletzt wieder gefallen. 1300 Laptops haben Diebe aus einem geparkten LKW in Heimsheim nordwestlich von Stuttgart gestohlen. Der Fahrer hatte in einem angrenzenden Hotel geschlafen, als die Täter zuschlugen. Die hatten ein Loch in die Plane des LKWs geschnitten und dann die Laptops herausgeholt. Das Diebesgut hat einen Wert von rund 1,3 Millionen Euro.
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12: Die Narrenzunft Mondstupfer in Dotternhausen schlägt Alarm. Stand heute muss nächstes Jahr die Fasnet ausfallen. Grund? Es gibt nicht mehr genügend Helfer. Dieses Jahr wurden 40% der Arbeitseinsätze in der närrischen Saison von gerade mal 9 Personen gestemmt, obwohl die Zunft 300 Mitglieder und die Gemeinde 1800 Einwohner hat. Wenn sich bis zum Herbst keine Freiwilligen melden, müssen Umzug und Hallenfasnet abgesagt werden. Walter Frevert, Neckaralb live in Dotternhausen.
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13: Auf der A8 München Richtung Stuttgart, Achtung, in Höhe Wendlingen liegen Reifenteile auf der Autobahn. Auf der A81 Singen Richtung Stuttgart ist zwischen Böblingen-Sindelfingen und Sindelfingen-Ost ein Unfall passiert. Und im Kreis Esslingen ist die Bissinger Straße zwischen Egelsberg und Weilheim an der Teck in beiden Richtungen gesperrt. Wir wünschen euch eine gute Fahrt.
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14: Die stehen auf der B463 bei Haigerloch, außerdem in Reutlingen in der Konrad-Adenauer-Straße und am Echertsufer. In Neuffen-Kappishäusern wird in der Dettinger-Straße geblitzt und in Tübingen steht ein Blitzer in der Stauffenberg-Straße. Dann habe ich noch einen Blitzer zwischen Ammerbuch-Poltringen und Reusten auf der Landstraße und in Dusslingen wird in der Wilhelm-Herter-Straße geblitzt. Ein letzter Blitzer steht in Albstadt-Ebingen in der Schmiecher-Straße.
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1: Mit mir Katharina Simon. Hallo.
0: Kreis Reutlingen.
1: Der Scheibengipfeltunnel in Reutlingen wird im Juni an insgesamt etwa 10 Nächten gesperrt. Betroffen sind die Nächte vom 8. bis zum 12. Juni und vom 15. bis zum 19. Juni, jeweils zwischen 21 Uhr abends und 5 Uhr morgens. Grund sind Arbeiten an der technischen Ausstattung im Tunnel. Der Verkehr wird in beide Richtungen durch die Reutlinger Ortsdurchfahrt umgeleitet. Ortskundige Autofahrer sollen den Bereich möglichst weiträumig umfahren.
0: Zollernalbkreis.
1: Die Energieagentur Zollernalb informiert über ein neues Förderprogramm des Bundes für Ladestationen in Mehrparteienhäusern. Gefördert werden unter anderem Wallboxen, Netzanschlüsse und notwendige Umbauten. Voraussetzung ist, dass mindestens 20% der Stellplätze vorbereitet werden und ausschließlich Ökostrom genutzt wird. Anträge können noch bis November online gestellt werden. Die Energieagentur bietet dazu kostenlose und unabhängige Beratung an. Telefonisch, online oder auch persönlich.
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1: In Zeiten von TikTok-Streaming und Dauerscrollen gibt es tatsächlich eine schöne Nachricht aus Reutlingen. Die Stadtbibliothek boomt. Über 1 Million Ausleihen gab es im vergangenen Jahr und fast 370.000 Besucher. Außerdem gab es über 20.000 Besuche bei Veranstaltungen. Besonders gefragt waren auch digitale Angebote wie die E-Ausleihe. Die Bibliothek verzeichnet zudem mehr als 3.300 Neuanmeldungen und hat ihren Bestand weiter ausgebaut.
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1: Etwa ab dem 30. Geburtstag lernen wir kennen, was Zipperlein sind. Oh, mein Knie macht immer so ein Geräusch. Und sowas wird dann im Laufe des Lebens einfach immer mehr.
2: Ich vertrag irgendwie plötzlich keine Zwiebeln mehr.
1: Und dann sagst du irgendwann ganz viele Sätze, die das Wort müsste enthalten.
2: Oh, ich müsste einfach mal mehr schlafen. Und ich müsste nachts viel weniger Chips essen.
1: Stattdessen gehst du aber öfter und länger zur Toilette, freust dich über deine orthopädischen Einlegesohlen und wenn du ins Auto einsteigst, klingt das so. Am Ende alles harmlos. Sieh's positiv. Irgendwann wirst du eine Gleitsichtbrille brauchen, um die Packungsbeilage deiner Schmerztabletten lesen zu können.
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8: Sonne satt am Himmel, dazu bleibt es in meisten Ecken trocken, nur überm Schwarzwald und über den Alpen hängen ein paar Wolken rum. Bis zum Abend ändert sich nicht viel und die Temperaturen liegen gerade, je nach Gegend, zwischen 21 und 34 Grad. Morgen kommt an der Küste mehr Grau rein, sonst ist es oft sonnig. Richtung Alpen ab und zu ein Schauer oder ein Gewitter, dazu maximal 33 Grad.
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9: Auf der A8 München Richtung Stuttgart, Achtung, in Höhe Wendlingen liegen Reifenteile auf der Autobahn. Auf der A81 Singen Richtung Stuttgart ist zwischen Böblingen-Sindelfingen und Sindelfingen-Ost ein Unfall passiert. Und im Kreis Esslingen ist die Bissinger Straße zwischen Egelsberg und Weilheim an der Teck in beiden Richtungen gesperrt. Wir wünschen euch eine gute Fahrt.
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10: Auf der B28 wird geblitzt. Einmal in Tübingen-Bühl auf der Höhe und einmal in Böhringen. Außerdem wird in Seeburg geblitzt in der Gruoner Straße. Dann habe ich noch einen Blitzer in Neufenkappishäusern in der Dettinger Straße. Geblitzt wird auch in Albstadt-Teilfingen in der Untere Bachstraße und ein letzter Blitzer steht in Balingen in der Hopfstraße.
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10: Sonne satt am Himmel, dazu bleibt es in den meisten Ecken trocken. Nur überm Schwarzwald und über den Alpen hängen ein paar Wolken rum. Bis zum Abend ändert sich nicht viel und die Temperaturen liegen gerade, je nach Gegend, zwischen 21 und 34 Grad. Morgen kommt an der Küste mehr Grau rein, sonst ist es oft sonnig. Richtung Alpen ab und zu ein Schauer oder ein Gewitter, dazu maximal 33 Grad.
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11: Es ist 16 Uhr. Ich bin Rainer Pompe. Guten Tag. Wer keine Kinder hat, soll schon bald mehr in die Pflegeversicherung einzahlen. Das sieht offenbar ein Plan von Gesundheitsministerin Warken vor. Kinderlose zahlen schon jetzt mehr ein.
12: Künftig könnte der Beitragssatz auf 4,3% steigen. Für Versicherte ab 23 Jahren, die keine Kinder haben. Bei Versicherten mit Kindern bliebe es demnach bei den bisherigen Sätzen, abhängig von der Anzahl der Kinder. Thomas Bremser, Nachrichtenredaktion.
11: Noch ist es aber ein Plan, den die Regierungskoalition noch absegnen muss. Ein schwerer Unfall hat heute den Verkehr auf der A7 bei Aalen in Richtung Süden stundenlang lahmgelegt. Ein Kleintransporter war ungebremst auf einen Sattelzug aufgefahren und dann rund 200 Meter mitgeschleift worden. Fahrer und Beifahrer des Transporters erlitten dabei lebensgefährliche Verletzungen. Zwei weitere Mitfahrer kamen mit leichten Blessuren davon. E-Zigaretten und Nikotinbeutel sind offenbar schuld daran, dass Jugendliche unter 18 Jahren wieder mehr rauchen. Fast jeder Zehnte der 12- bis 17-Jährigen raucht, deutlich mehr als noch vor wenigen Jahren. Für Experten ist klar, E-Zigaretten sind der Einstieg für eine Abhängigkeit von Tabakprodukten. Im gesamten Durchschnitt der Bevölkerung raucht jeder Fünfte.
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13: Leitungswasser ist eines der am strengsten kontrollierten Lebensmittel überhaupt. Damit das in Bad Urach auch so bleibt, stellen die Stadtwerke ab Mitte Juli ihr Verfahren zur Wasserdesinfektion um. Statt wie bisher mit Chlor soll künftig dank Elektrolyse nur noch mit Kochsalz desinfiziert werden. Dafür muss die Stadt aber erstmal 120.000 Euro in die Hand nehmen. Das hat der Gemeinderat aber schon abgenickt. Während der Umstellung kann es vereinzelt zu Chlorgeruch aus dem Wasserhahn kommen. Das ist jedoch völlig unbedenklich und hat keine Auswirkungen auf die Qualität. Leicht Neckaralb live in Bad Urach.
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14: Auf der A81 singen Richtung Stuttgart. Bitte aufpassen, zwischen Böblingen-Sindelfingen und Sindelfingen-Ost ist die linke Spur nach einem Unfall gesperrt. Auf der B27 Tübingen Richtung Stuttgart steht zwischen Stuttgart-Degerloch und der Auffahrt zur A8 Stuttgart-Möhringen ein defekter LKW auf dem Beschleunigungsstreifen. Und im Kreis Esslingen ist die Bissinger Straße zwischen Egelsberg und Weilheim an der Teck in beiden Richtungen gesperrt. Wir wünschen eine gute Fahrt.
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0: Auf der B28 wird geblitzt. Einmal in Tübingen-Bühl auf der Höhe und einmal in Böhringen. Außerdem wird in Seeburg geblitzt in der Gruoner Straße. Dann habe ich noch einen Blitzer in Neufenkabishäusern in der Dettinger Straße. Geblitzt wird auch in Albstadt-Teilfingen in der Untere Bachstraße und ein letzter Blitzer steht in Balingen in der Hopfstraße.
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7: Sonne satt am Himmel, dazu bleibt es in den meisten Ecken trocken. Nur überm Schwarzwald und über den Alpen hängen ein paar Wolken rum. Bis zum Abend ändert sich nicht viel und die Temperaturen liegen gerade, je nach Gegend, zwischen 21 und 34 Grad. Morgen kommt an der Küste mehr Grau rein, sonst ist es oft sonnig. Richtung Alpen ab und zu ein Schauer oder ein Gewitter, dazu maximal 33 Grad.
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8: Auf der A81 singen Richtung Stuttgart. Bitte aufpassen, zwischen Böblingen-Sindelfingen und Sindelfingen-Ost ist die linke Spur nach einem Unfall gesperrt. Auf der B27 Tübingen Richtung Stuttgart steht zwischen Stuttgart-Degerloch und der Auffahrt zur A8 Stuttgart-Möhringen ein defekter LKW auf dem Beschleunigungsstreifen. Und im Kreis Esslingen ist die Bissinger Straße zwischen Egelsberg und Weilheim an der Teck in beiden Richtungen gesperrt. Wir wünschen eine gute Fahrt.
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9: Auf der B28 wird geblitzt. Einmal in Tübingen-Bühl auf der Höhe und einmal in Böhringen. Außerdem wird in Seeburg geblitzt in der Gruoner Straße. Dann habe ich noch einen Blitzer in Neufenkabishäusern in der Dettinger Straße. Geblitzt wird auch in Albstadt-Teilfingen in der Untere Bachstraße und ein letzter Blitzer steht in Balingen in der Hopfstraße.
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9: Viel Sonne ist gerade am späten Nachmittag angesagt und es bleibt trocken. Nur über dem Schwarzwald und an den Alpen hängen ein paar Wolken rum. Dazu wird es teils richtig warm. Die aktuellen Spitzen liegen so bei 21 bis 34 Grad. Morgen gibt es an den Alpen mehr Wolken, dazu ab und zu Schauer und Gewitter. Sonst oft sonnig und trocken bei maximal 33 Grad.
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10: Ich bin Rainer Pompe. Guten Tag. Jeder Fünfte in Deutschland raucht, zumindest gelegentlich. Und das hat gravierende Auswirkungen. Pro Jahr sterben daran laut dem Bundesdrogenbeauftragten Hendrik Streeck 130.000 Menschen.
11: Das sind rund 360 Menschen pro Tag. Auch heute 360 Menschen. Dahinter stehen Krebs, Herzinfarkt, Schlaganfall, COPD, unglaubliches Leid, Pflegebedürftigkeit und verlorene Lebensjahre.
10: 1300 Laptops haben Diebe aus einem geparkten LKW in Heimsheim, nordwestlich von Stuttgart, gestohlen. Der Fahrer hatte in einem angrenzenden Hotel geschlafen, als die Täter zuschlugen. Die hatten ein Loch in die Plane des LKWs geschnitten und dann die Laptops herausgeholt. Das Diebesgut hat einen Wert von etwa 1,3 Millionen Euro. Ausgeschieden auf dem Sofa. Für die deutsche Eishockey-Nationalmannschaft ist bei der WM nach der Vorrunde Schluss. Weil am Nachmittag Lettland gegen Ungarn klar gewann, verpasst das deutsche Team wie schon im Vorjahr das Viertelfinale. Nächstes Jahr sollte das nicht mehr passieren, da findet die WM nämlich bei uns in Deutschland statt.
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12: Ein gut besuchtes Konzert hat die Schwächen des neuen Systems im Parkhaus der Reutlinger Stadthalle ans Licht gebracht. 40 Minuten Stau bis zur Ausfahrt und dann noch nachzahlen, das hat die Besucher auf die Palme gebracht und Oberbürgermeister Keck ins Handeln. Bei so einem Fahrzeugandrang wie zuletzt kommt nämlich die Kennzeichenerfassung an ihre Grenzen. Hinweisschilder, längere Kulanz bei den Ausfahrtzeiten sowie bessere Überwachung in der Notrufzentrale sollen künftig das Chaos verhindern. Außerdem wird der sogenannte Veranstaltungstarif wieder eingeführt. Ilona Leicht, Neckaralb live in Reutlingen.
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13: Auf der A81 singen Richtung Stuttgart. Achtung, zwischen Böblingen-Sindelfingen und Sindelfingen-Ost liegt ein Metallrohr auf der Autobahn. Und im Kreis Esslingen ist die Bissinger Straße zwischen Egelsberg und Weilheim an der Teck in beiden Richtungen gesperrt. Wir wünschen euch eine gute Fahrt.
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14: Auf der B28 wird geblitzt, einmal in Tübingen-Bühl auf der Höhe und einmal in Böhringen. Außerdem wird in Seeburg geblitzt in der Gruoner Straße. Dann habe ich noch einen Blitzer in Neufenkappishäusern in der Dettinger Straße. Geblitzt wird auch in Albstadt-Teilfingen in der Untere Bachstraße und ein letzter Blitzer steht in Balingen in der Hopfstraße.
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8: Viel Sonne ist gerade am späten Nachmittag angesagt und es bleibt trocken. Nur über dem Schwarzwald und an den Alpen hängen ein paar Wolken rum. Dazu wird es teils richtig warm. Die aktuellen Spitzen liegen so bei 21 bis 34 Grad. Morgen gibt es an den Alpen mehr Wolken, dazu ab und zu Schauer und Gewitter. Sonst oft sonnig und trocken bei maximal 33 Grad.
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9: Auf der A81 singen Richtung Stuttgart. Achtung, zwischen Böblingen-Sindelfingen und Sindelfingen-Ost liegt ein Metallrohr auf der Autobahn. Und im Kreis Esslingen ist die Bissinger Straße zwischen Egelsberg und Weilheim an der Teck in beiden Richtungen gesperrt. Wir wünschen euch eine gute Fahrt.
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10: Auf der B28 wird geblitzt. Einmal in Tübingen-Bühl auf der Höhe und einmal in Böhringen. Außerdem wird in Seeburg geblitzt in der Gruoner Straße. Dann habe ich noch einen Blitzer in Neufenkabishäusern in der Dettinger Straße. Geblitzt wird auch in Albstadt-Teilfingen in der Untere Bachstraße und ein letzter Blitzer steht in Balingen in der Hopfstraße.
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13: Viel Sonne ist gerade am späten Nachmittag angesagt und es bleibt trocken. Nur über dem Schwarzwald und an den Alpen hängen ein paar Wolken rum. Dazu wird es teils richtig warm. Die aktuellen Spitzen liegen so bei 21 bis 34 Grad. Morgen gibt es an den Alpen mehr Wolken, dazu ab und zu Schauer und Gewitter. Sonst oft sonnig und trocken bei maximal 33 Grad.
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14: Ich bin Rainer Pompe. Guten Abend. Jugendliche in Deutschland rauchen wieder mehr. Fast jeder 10. der 12- bis 17-Jährigen greift zu Tabakprodukten. Deutlich mehr als noch vor 5 Jahren. Und das hat Gründe, sagt der Bundesdrogenbeauftragte Hendrik Streeck.
15: Der Einstieg erfolgt nicht mehr über die klassische Zigarette und Tabak, sondern häufig über Nikotinbeutel, über E-Zigaretten und Vapes. Der Rauch schmeckt nicht mehr nach Tabak, sondern er schmeckt jetzt nach Coca-Cola, Strawberry Kiwi und Salted Caramel.
14: Immerhin bei den über 18-Jährigen ist der Anteil der Raucher zuletzt wieder gefallen. Beim Zusammenstoß eines Zuges mit einem Kleinbus in Belgien sind mindestens 4 Menschen ums Leben gekommen. Unter den Toten sind auch 2 Kinder. Der Fahrer des Kleinbusses war wohl trotz geschlossener Schranken auf den Bahnübergang gefahren. Der Bus war auf dem Weg zu einer Förderschule und mit insgesamt 7 Kindern besetzt. Wer zu spät kommt, den bestraft bekanntlich das Leben oder auch der Deutsche Fußballbund. Weil Spieler des FC Bayern vor 2 Bundesliga-Begegnungen so lange getrödelt haben, ist der deutsche Rekordmeister zu einer Strafe von 65.000 Euro verdonnert worden. Einmal hatte sich der Anstoß dadurch um gut 1 Minute, im anderen Fall um 2,5 Minuten verzögert.
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16: In Bad Urach ist hinter dem Stadtmuseum eine kleine Oase entstanden. Nach rund 6 Monaten Bauzeit und einer Investition von knapp 100.000 Euro wurde die grüne Anlage fertiggestellt. Schon jetzt genießen Passanten den ruhigen Rückzugsort. Im kommenden Jahr, wenn die Bepflanzung sich voll entwickelt hat, wird der Platz pünktlich zur Gartenschau in voller Blüte stehen. Karin Rothaupt, Neckaralb live in Bad Urach.
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17: Auf der A81 Stuttgart Richtung Singen. Bitte aufpassen, zwischen Oberndorf am Neckar und Rottweil ist ein Unfall passiert. Es staut sich auf der A8, A81 Stuttgart Richtung Karlsruhe, zwischen dem Kreuz Stuttgart und dem Dreieck Leonberg auf 3 Kilometern. Und im Kreis Esslingen ist die Bissinger Straße zwischen Egelsberg und Weilheim an der Teck in beiden Richtungen gesperrt. Kommt gut an euer Ziel.
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1: Mit mir Katharina Simon. Hallo.
0: Kreis Reutlingen.
1: Der Scheibengipfeltunnel in Reutlingen wird im Juni an insgesamt etwa 10 Nächten gesperrt. Betroffen sind die Nächte vom 8. bis zum 12. Juni und vom 15. bis zum 19. Juni. Jeweils zwischen 21 Uhr abends und 5 Uhr morgens. Grund sind Arbeiten an der technischen Ausstattung im Tunnel. Der Verkehr wird in beide Richtungen durch die Reutlinger Ortsdurchfahrt umgeleitet. Ortskundige Autofahrer sollen den Bereich möglichst weiträumig umfahren.
0: Region Neckaralb.
1: Die Stadtwerke Bad Urach stellen die Desinfektion des Trinkwassers um. Statt mit Chlordioxid soll das Wasser künftig mit einer modernen Elektrolyseanlage gereinigt werden. Dafür investiert die Stadt rund 120.000 Euro. Der Vorteil, es werden deutlich weniger Gefahrstoffe benötigt und auch die laufenden Kosten sinken. Die Umstellung soll voraussichtlich Mitte Juli starten. Laut Stadtwerken bleibt das Trinkwasser jederzeit bedenkenlos nutzbar. Es könnte aber vorübergehend vereinzelt zu leichten Chlorgerüchen kommen. Die technische Abteilung der Stadtwerke steht für Fragen zur Verfügung.
0: Und auch das ist passiert.
1: In Zeiten von TikTok, Streaming und Dauerscrollen gibt es tatsächlich eine schöne Nachricht aus Reutlingen. Die Stadtbibliothek boomt. Über 1,1 Millionen Ausleihen gab es im vergangenen Jahr und fast 370.000 Besucher. Außerdem gab es über 20.000 Besuche bei Veranstaltungen. Besonders gefragt waren auch digitale Angebote wie die E-Ausleihe. Die Bibliothek verzeichnet zudem mehr als 3.300 Neuanmeldungen und hat ihren Bestand weiter ausgebaut.
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10: Viel Sonne ist gerade am späten Nachmittag angesagt und es bleibt trocken. Nur über dem Schwarzwald und an den Alpen hängen ein paar Wolken rum. Dazu wird es teils richtig warm. Die aktuellen Spitzen liegen so bei 21 bis 34 Grad. Morgen gibt es an den Alpen mehr Wolken, dazu ab und zu Schauer und Gewitter. Sonst oft sonnig und trocken bei maximal 33 Grad.
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11: Auf der A81 Stuttgart Richtung Singen, bitte aufpassen, zwischen Oberndorf am Neckar und Rottweil ist ein Unfall passiert. Es staut sich auf der A8, A81 Stuttgart Richtung Karlsruhe, zwischen dem Kreuz Stuttgart und dem Dreieck Leonberg auf 3 Kilometern. Und im Kreis Esslingen ist die Bissinger Straße zwischen Egelsberg und Weilheim an der Teck in beiden Richtungen gesperrt. Kommt gut an euer Ziel.
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6: Viel Sonne ist gerade am späten Nachmittag angesagt und es bleibt trocken. Nur über dem Schwarzwald und an den Alpen hängen ein paar Wolken rum. Dazu wird es teils richtig warm. Die aktuellen Spitzen liegen so bei 21 bis 34 Grad. Morgen gibt es an den Alpen mehr Wolken, dazu ab und zu Schauer und Gewitter. Sonst oft sonnig und trocken bei maximal 33 Grad.
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6: Im Studio Gisa Weber. Schönen guten Abend. In Deutschland wird weiter viel geraucht und gewaped. Knapp ein Fünftel macht das, heißt es vom Statistischen Bundesamt. Am häufigsten greifen die 40- bis 44-Jährigen zu Kippe oder zur E-Zigarette. Aber auch bei Jugendlichen ist Rauchen wieder beliebter geworden. Dazu der Drogenbeauftragte der Bundesregierung, Hendrik Streeck.
7: Jugendliche werden durch poppige Aufmachung süßen Geschmack an einen hochgradig abhängig machenden Stoff herangeführt, dem Nikotin, und abhängig gemacht. Das sind Produkte, die im Übrigen zu 90% in China hergestellt werden. Solche aromatisierten Stoffe wie Strawberry Kiwi Vapes sind in China selber verboten, aber wir importieren sie.
6: Einheitliche Bildungsstandards, damit alle Kinder die gleichen Chancen haben. Dafür spricht sich eine große Mehrheit der Menschen in Deutschland aus. Das zeigt eine Umfrage des Deutschen Kinderhilfswerks. Viele fordern außerdem mehr Investitionen in Kitas und auch mehr Personal. Auch Bundesbildungsministerin Prien hat sich zu dem Bericht geäußert. Sie findet,
8: dass die Investitionen in dieses umfassend verstandene Bildungssystem die Voraussetzung dafür sind, dass junge Menschen eine Chance haben, ein selbstbestimmtes Leben zu führen und auch an unserem politischen System teilzuhaben, gesellschaftliche Teilhabe überhaupt leben zu können. Ohne Bildung funktioniert das nicht.
6: In Belgien ist ein Zug mit einem Schulbus kollidiert. Es gibt 4 Tote, 2 Kinder und 2 Erwachsene. Das hat die belgische Regierung mitgeteilt. Die Einzelheiten von Tom Husse.
9: Passiert ist das Ganze am Morgen auf einem Bahnübergang nicht weit von Brüssel entfernt. Von der Bahngesellschaft heißt es, Bilder der Überwachungskameras zeigen, wie der Bus auf den Bahnübergang fährt, obwohl die Schranke unten ist. Die genauen Hintergründe sind noch unklar. 7 Kinder und 2 Erwachsene saßen in dem Bus, als der Unfall passiert ist. Im Zug blieben alle unverletzt.
6: US-Außenminister Rubio hält Frieden mit dem Iran weiter für möglich, trotz der neuen US-Angriffe. Im Laufe des Tages sind weitere Verhandlungen geplant. Gestern hatten die USA Raketenstellungen und Schiffe angegriffen, trotz geltender Waffenruhe. Knapp die Hälfte aller Flüge an deutschen Airports sind im letzten Jahr Kurzstrecken bis 1000 Kilometer gewesen. Insgesamt sind rund 1,5 Millionen Menschen gestartet oder gelandet, so das Statistische Bundesamt. Wegen des Kerosinmangels durch den Iran-Krieg könnten viele Kurzstreckenflüge allerdings bald gestrichen werden.
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10: Auf der A81 Stuttgart Richtung Singen, bitte aufpassen, zwischen Oberndorf am Neckar und Rottweil ist ein Unfall passiert. Es staut sich auf der A8, A81, Stuttgart Richtung Karlsruhe, zwischen dem Kreuz Stuttgart und dem Dreieck Leonberg auf 3 Kilometern. Und im Kreis Esslingen ist die Bissinger Straße zwischen Egelsberg und Weilheim an der Teck in beiden Richtungen gesperrt. Kommt gut an euer Ziel.
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5: Viel Sonne ist gerade am späten Nachmittag angesagt und es bleibt trocken. Nur über dem Schwarzwald und an den Alpen hängen ein paar Wolken rum. Dazu wird es teils richtig warm. Die aktuellen Spitzen liegen so bei 21 bis 34 Grad. Morgen gibt es an den Alpen mehr Wolken, dazu ab und zu Schauer und Gewitter. Sonst oft sonnig und trocken bei maximal 33 Grad.
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6: Auf der A81 Stuttgart Richtung Singen. Bitte aufpassen, zwischen Oberndorf am Neckar und Rottweil ist ein Unfall passiert. Es staut sich auf der A8, A81 Stuttgart Richtung Karlsruhe, zwischen dem Kreuz Stuttgart und dem Dreieck Leonberg auf 3 Kilometern. Und im Kreis Esslingen ist die Bissinger Straße zwischen Egelsberg und Weilheim an der Teck in beiden Richtungen gesperrt. Kommt gut an euer Ziel.
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1: Viel Sonne ist gerade am späten Nachmittag angesagt und es bleibt trocken. Nur über dem Schwarzwald und an den Alpen hängen ein paar Wolken rum. Dazu wird es teils richtig warm. Die aktuellen Spitzen liegen so bei 21 bis 34 Grad. Morgen gibt es an den Alpen mehr Wolken, dazu ab und zu Schauer und Gewitter. Sonst oft sonnig und trocken bei maximal 33 Grad.
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1: Im Studio Gisa Weber. Schönen guten Abend. Die Mehrheit der Deutschen findet, dass in puncto Bildungsgerechtigkeit noch viel zu tun ist. Das kam bei einer Umfrage des Deutschen Kinderhilfswerks raus. Vor allem Kinder aus sozial benachteiligten Familien haben oftmals das Nachsehen. Deshalb braucht es einheitliche Bildungsstandards und mehr Investitionen in Kitas und Schulen. So die Forderungen des Kinderhilfswerks. Und Bundesbildungsministerin Prien sagt, mehr Geld für das Bildungssystem sei kein nice to have, sondern eine Art von Schicksalsfrage. Fast jeder Fünfte in Deutschland raucht. Das hat der Drogenbeauftragte der Bundesregierung Hendrik Streeck gesagt. Jugendliche sind mittlerweile immer häufiger am Rauchen und Vapen. In den letzten Jahren ist der Anteil der Raucher unter den 12- bis 17-Jährigen deutlich angestiegen. Streeck betont:
2: Aromen, die den Einstieg für Kinder und Jugendliche erleichtern, müssen vom Markt. Cola, Kaugummi, Erdbeer machen ein Abhängigkeitsprodukt am Ende angenehmer, süßer und sozial auch anschlussfähiger, wenn es eben nur nach Kiwi riecht und nicht nach Rauch. Und solche Aromen senken insgesamt die Hemmschwelle fürs Rauchen und den Konsum solcher Produkte.
1: Nach der Drohung gegen Ausländer in Kiew hat die EU den Geschäftsträger der russischen Botschaft einbestellt. Russland hat Ausländer und Diplomaten dazu aufgerufen, die ukrainische Hauptstadt zu verlassen und weitere Angriffe auf Kiew angekündigt. Kommissionssprecherin Hipper nennt das auf X eine inakzeptable Eskalation. Brüssel fordere Russland auf, den Beschuss von Zivilisten zu beenden und einer vollständigen und bedingungslosen Waffenruhe zuzustimmen. US-Außenminister Rubio hält Frieden mit dem Iran weiter für möglich, trotz der neuen US-Angriffe. Im Laufe des Tages sind weitere Verhandlungen geplant. Gestern hatten die USA Raketenstellungen und Schiffe angegriffen, trotz geltender Waffenruhe. Der spektakuläre Juwelenraub im Pariser Louvre wird verfilmt. An dem Projekt wird schon gearbeitet. Ein französischer Filmemacher soll Regie führen. Im vergangenen Herbst hatten Einbrecher mehrere Schmuckstücke aus dem berühmten Museum gestohlen. Der Schaden liegt bei 88 Millionen Euro. Deutschland ist bei der Eishockey-WM in der Schweiz ausgeschieden. Trotz 3 Siegen in Folge war die DEB-Auswahl auf Schützenhilfe angewiesen, um noch ins Viertelfinale zu kommen. Dafür hätte Ungarn gegen Lettland gewinnen müssen. Allerdings setzten sich die Letten mit 8:1 durch.
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3: Auf der A81 Stuttgart Richtung Singen. Bitte aufpassen, zwischen Oberndorf am Neckar und Rottweil ist ein Unfall passiert. Es staut sich auf der A8, A81, Stuttgart Richtung Karlsruhe, zwischen dem Kreuz Stuttgart und dem Dreieck Leonberg auf 3 Kilometern. Und im Kreis Esslingen ist die Bissinger Straße zwischen Egelsberg und Weilheim an der Teck in beiden Richtungen gesperrt. Kommt gut an euer Ziel.
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1: Viel Sonne ist gerade am späten Nachmittag angesagt und es bleibt trocken. Nur über dem Schwarzwald und an den Alpen hängen ein paar Wolken rum. Dazu wird es teils richtig warm. Die aktuellen Spitzen liegen so bei 21 bis 34 Grad. Morgen gibt es an den Alpen mehr Wolken, dazu ab und zu Schauer und Gewitter. Sonst oft sonnig und trocken bei maximal 33 Grad.
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2: Auf der A81 Stuttgart Richtung Singen, bitte aufpassen, zwischen Oberndorf am Neckar und Rottweil ist ein Unfall passiert. Es staut sich auf der A8, A81 Stuttgart Richtung Karlsruhe, zwischen dem Kreuz Stuttgart und dem Dreieck Leonberg auf 3 Kilometern. Und im Kreis Esslingen ist die Bissinger Straße zwischen Egelsberg und Weilheim an der Teck in beiden Richtungen gesperrt. Kommt gut an euer Ziel.
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1: Meist ist der Himmel klar, nur südlich der Donau ziehen ab und zu ein paar Wolken durch und Regen ist keiner in Sicht. In der Nacht kühlt es runter auf 15 bis 8 Grad. Morgen bleibt es überwiegend trocken, aber an den Alpen können sich dickere Wolken ausbreiten und da sind auch mal Schauer und Gewitter drin. Dazu werden es maximal bis zu 33 Grad.
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1: Im Studio Gisa Weber. Schönen guten Abend. Ob Kippen oder E-Zigaretten, fast jeder Fünfte in Deutschland raucht oder vapet. Das hat der Drogenbeauftragte der Bundesregierung, Hendrik Streeck, gesagt. Besonders auffällig, in den letzten Jahren ist der Anteil der Raucher unter den 12- bis 17-Jährigen deutlich angestiegen. Streeck fordert, dass Aromen, die den Einstieg von Kindern und Jugendlichen erleichtern, vom Markt müssen. Sprich, solche Geschmacksrichtungen wie Cola, Erdbeer oder Kiwi. Wer keine Kinder hat, soll bald mehr in die Pflegeversicherung einzahlen. Das plant Gesundheitsministerin Warken, schreibt das Redaktionsnetzwerk Deutschland. Der Extrabeitrag für Kinderlose soll von 0,6 auf 0,7 Prozentpunkte steigen, macht dann insgesamt 4,3 Prozent vom Gehalt. Hintergrund ist ein Milliardenloch in der Pflegekasse. Auch die Eigenanteile im Pflegeheim sollen steigen. Gutverdiener sollen ebenfalls mehr zahlen. Einheitliche Bildungsstandards, damit alle Kinder die gleichen Chancen haben. Dafür spricht sich eine große Mehrheit der Menschen in Deutschland aus. Das zeigt eine Umfrage des Deutschen Kinderhilfswerks. Viele fordern außerdem mehr Investitionen in Kitas und auch mehr Personal. Auch Bundesbildungsministerin Prien hat sich zu dem Bericht geäußert. Sie findet,
2: dass die Investitionen in dieses umfassend verstandene Bildungssystem die Voraussetzung dafür sind, dass junge Menschen eine Chance haben, ein selbstbestimmtes Leben zu führen und auch an unserem politischen System teilzuhaben, gesellschaftliche Teilhabe überhaupt leben zu können. Ohne Bildung funktioniert das nicht.
1: Tragischer Unfall in Belgien. Dort sind ein Schulbus und ein Zug zusammengestoßen. Es gibt 4 Tote, 2 Kinder und 2 Erwachsene, so die belgische Regierung. Passiert ist das Ganze in der Nähe von Brüssel. Der Bus ist dort auf einen Bahnübergang gefahren, obwohl die Schranke unten war. Die Staatsanwaltschaft Potsdam ermittelt wegen häuslicher Gewalt gegen Schauspieler Christian Ulmen. In der Sache geht es um Vorwürfe seiner Ex-Frau Colleen Fernandes. Die 44-Jährige hatte ihm auch digitale Gewalt vorgeworfen. Das wird noch geprüft. Ulmen streitet die Vorwürfe ab.
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3: Auf der A81 Stuttgart Richtung Singen. Bitte aufpassen, zwischen Oberndorf am Neckar und Rottweil ist ein Unfall passiert. Es staut sich auf der A8, A81 Stuttgart Richtung Karlsruhe zwischen dem Kreuz Stuttgart und dem Dreieck Leonberg auf 3 Kilometern. Und im Kreis Esslingen ist die Bissinger Straße zwischen Egelsberg und Weilheim an der Teck in beiden Richtungen gesperrt. Kommt gut an euer Ziel.
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1: Meist ist der Himmel klar, nur südlich der Donau ziehen ab und zu ein paar Wolken durch und Regen ist keiner in Sicht. In der Nacht kühlt es runter auf 15 bis 8 Grad. Morgen bleibt es überwiegend trocken, aber an den Alpen können sich dickere Wolken ausbreiten und da sind auch mal Schauer und Gewitter drin. Dazu werden es maximal bis zu 33 Grad.
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2: Auf der A81 Stuttgart Richtung Singen, bitte aufpassen, zwischen Oberndorf am Neckar und Rottweil ist ein Unfall passiert. Es staut sich auf der A8, A81 Stuttgart Richtung Karlsruhe, zwischen dem Kreuz Stuttgart und dem Dreieck Leonberg auf 3 Kilometern. Und im Kreis Esslingen ist die Bissinger Straße zwischen Egelsberg und Weilheim an der Teck in beiden Richtungen gesperrt. Kommt gut an euer Ziel.
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1: Meist ist der Himmel klar, nur südlich der Donau ziehen ab und zu ein paar Wolken durch und Regen ist keine Ansicht. In der Nacht kühlt es runter auf 15 bis 8 Grad. Morgen bleibt es überwiegend trocken, aber an den Alpen können sich dickere Wolken ausbreiten und da sind auch mal Schauer und Gewitter drin. Dazu werden es maximal bis zu 33 Grad.
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2: Im Studio Jana Klonikowski. Schönen guten Abend. In Deutschland wird weiter viel geraucht und auch gewaped. Knapp ein Fünftel macht das, heißt es vom Statistischen Bundesamt. Am häufigsten greifen die 40- bis 44-Jährigen zur Kippe oder zur E-Zigarette. Aber auch bei Jugendlichen ist Rauchen wieder beliebter geworden. Dazu der Drogenbeauftragte der Bundesregierung, Hendrik Streeck.
3: Jugendliche werden durch poppige Aufmachung süßen Geschmack an einen hochgradig abhängig machenden Stoff herangeführt, dem Nikotin, und abhängig gemacht. Das sind Produkte, die im Übrigen zu 90% in China hergestellt werden. Solche aromatisierten Stoffe wie Strawberry Kiwi Vapes sind in China selber verboten, aber wir importieren sie.
2: Einheitliche Bildungsstandards, damit alle Kinder die gleichen Chancen haben. Dafür spricht sich eine große Mehrheit der Menschen in Deutschland aus. Das zeigt eine Umfrage des Deutschen Kinderhilfswerks. Viele fordern außerdem mehr Investitionen in Kitas und auch mehr Personal dafür. Auch Bundesbildungsministerin Prien hat sich zu dem Bericht geäußert. Sie findet,
4: dass die Investitionen in dieses umfassend verstandene Bildungssystem die Voraussetzung dafür sind, dass junge Menschen eine Chance haben, ein selbstbestimmtes Leben zu führen und auch an unserem politischen System teilzuhaben, gesellschaftliche Teilhabe überhaupt leben zu können. Ohne Bildung funktioniert das nicht.
2: Die USA und der Iran verhandeln weiter über ein Kriegsende, trotz der US-Angriffe auf iranische Schiffe und Raketenstellungen zuletzt. US-Außenminister Rubio hält Frieden mit dem Iran weiter für möglich. Er sagte, man werde sehen, ob es dabei Fortschritte gibt. Die Staatsanwaltschaft Potsdam ermittelt wegen häuslicher Gewalt gegen Schauspieler Christian Ulmen. In der Sache geht es um Vorwürfe seiner Ex-Frau Colleen Fernandez. Die 44-Jährige hatte ihm auch digitale Gewalt vorgeworfen. Das wird noch geprüft. Ulmen streitet die Vorwürfe ab. Deutschland ist bei der Eishockey-WM in der Schweiz ausgeschieden. Trotz 3 Siegen in Folge war die DEB-Auswahl auf Schützenhilfe angewiesen, um noch ins Viertelfinale zu kommen. Dafür hätte Ungarn gegen Lettland gewinnen müssen. Allerdings setzten sich die Letten mit 8:1 durch.
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5: Auf der A81 Stuttgart Richtung Singen, bitte aufpassen, zwischen Oberndorf am Neckar und Rottweil ist ein Unfall passiert. Es staut sich auf der A8, A81, Stuttgart Richtung Karlsruhe, zwischen dem Kreuz Stuttgart und dem Dreieck Leonberg auf 3 Kilometern. Und im Kreis Esslingen ist die Bissinger Straße zwischen Egelsberg und Weilheim an der Teck in beiden Richtungen gesperrt. Kommt gut an euer Ziel.
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1: Meist ist der Himmel klar, nur südlich der Donau ziehen ab und zu ein paar Wolken durch und Regen ist keine Ansicht. In der Nacht kühlt es runter auf 15 bis 8 Grad. Morgen bleibt es überwiegend trocken, aber an den Alpen können sich dickere Wolken ausbreiten und da sind auch mal Schauer und Gewitter drin. Dazu werden es maximal bis zu 33 Grad.
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2: Auf der A81 Stuttgart Richtung Singen, bitte aufpassen, zwischen Oberndorf am Neckar und Rottweil ist ein Unfall passiert. Es staut sich auf der A8, A81, Stuttgart Richtung Karlsruhe, zwischen dem Kreuz Stuttgart und dem Dreieck Leonberg auf 3 Kilometern. Und im Kreis Esslingen ist die Bissinger Straße zwischen Egelsberg und Weilheim an der Teck in beiden Richtungen gesperrt. Kommt gut an euer Ziel.
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1: Meist ist der Himmel klar, nur südlich der Donau ziehen ab und zu ein paar Wolken durch und Regen ist keiner in Sicht. In der Nacht kühlt es runter auf 15 bis 8 Grad. Morgen bleibt es überwiegend trocken, aber an den Alpen können sich dickere Wolken ausbreiten und da sind auch mal Schauer und Gewitter drin. Dazu werden es maximal bis zu 33 Grad.
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2: Im Studio Jana Klonikowski. Schönen guten Abend. Fast jeder oder jede Fünfte in Deutschland raucht. Das hat der Drogenbeauftragte der Bundesregierung Hendrik Streeck gesagt. Jugendliche sind mittlerweile immer häufiger am Rauchen und Vapen. In den letzten Jahren ist der Anteil der Raucher unter den 12- bis 17-Jährigen deutlich angestiegen. Streeck betont:
3: Aromen, die den Einstieg für Kinder und Jugendliche erleichtern, müssen vom Markt. Cola, Kaugummi, Erdbeer machen ein Abhängigkeitsprodukt am Ende angenehmer, süßer und sozial auch anschlussfähiger, wenn es eben nur nach Kiwi riecht und nicht nach Rauch. Und solche Aromen senken insgesamt die Hemmschwelle fürs Rauchen und den Konsum solcher Produkte.
2: Die Mehrheit der Deutschen findet, dass in puncto Bildungsgerechtigkeit noch viel zu tun ist. Das kam bei einer Umfrage des Deutschen Kinderhilfswerks raus. Vor allem Kinder aus sozial benachteiligten Familien haben oft das Nachsehen. Deshalb braucht es einheitliche Bildungsstandards und mehr Investitionen in Kitas und Schulen, so die Forderungen des Kinderhilfswerks. Und Bundesbildungsministerin Prien sagt, mehr Geld für das Bildungssystem sei kein nice to have, sondern eine Art Schicksalsfrage. EU-Vertreter weisen die russischen Einschüchterungsversuche im Ukraine-Krieg zurück. Russland hatte mit weiteren heftigen Luftangriffen auf Kiew gedroht und Ausländer sowie Diplomaten zur Ausreise aufgefordert. EU-Botschafterin Maternova schreibt dazu auf X: Europa geht nirgendwo hin. Wir bleiben in Kiew. Viele Menschen in Deutschland wünschen sich eine Welt ohne künstliche Intelligenz. Bei einer Umfrage des Digitalverbands Bitkom haben das 42% gesagt. Sowohl im Alltag als auch im Job wird KI mittlerweile immer mehr genutzt. Das verunsichert viele, sagt Bitkom-Präsident Wintergerst. Greuther Fürth hat sich den letzten Platz in der zweiten Fußball-Bundesliga gesichert. Im Relegationsrückspiel setzten sich die Fürther mit 2:0 gegen Drittligist Rot-Weiß Essen durch und machten so die Niederlage aus dem Hinspiel wett. Essen muss damit weiter auf die Rückkehr in die zweite Liga warten.
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4: Auf der A81 Stuttgart Richtung Singen, bitte aufpassen, zwischen Oberndorf am Neckar und Rottweil ist ein Unfall passiert. Es staut sich auf der A8, A81 Stuttgart Richtung Karlsruhe, zwischen dem Kreuz Stuttgart und dem Dreieck Leonberg auf 3 Kilometern. Und im Kreis Esslingen ist die Bissinger Straße zwischen Egelsberg und Weilheim an der Teck in beiden Richtungen gesperrt. Kommt gut an euer Ziel.
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1: Meist ist der Himmel klar, nur südlich der Donau ziehen ab und zu ein paar Wolken durch und Regen ist keiner in Sicht. In der Nacht kühlt es runter auf 15 bis 8 Grad. Morgen bleibt es überwiegend trocken, aber an den Alpen können sich dickere Wolken ausbreiten und da sind auch mal Schauer und Gewitter drin. Dazu werden es maximal bis zu 33 Grad.
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2: Auf der A81 Stuttgart Richtung Singen. Bitte aufpassen, zwischen Oberndorf am Neckar und Rottweil ist ein Unfall passiert. Es staut sich auf der A8, A81 Stuttgart Richtung Karlsruhe, zwischen dem Kreuz Stuttgart und dem Dreieck Leonberg auf 3 Kilometern. Und im Kreis Esslingen ist die Bissinger Straße zwischen Egelsberg und Weilheim an der Teck in beiden Richtungen gesperrt. Kommt gut an euer Ziel.
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1: Meist ist der Himmel klar, nur südlich der Donau ziehen ab und zu ein paar Wolken durch und Regen ist keiner in Sicht. In der Nacht kühlt es runter auf 15 bis 8 Grad. Morgen bleibt es überwiegend trocken, aber an den Alpen können sich dickere Wolken ausbreiten und da sind auch mal Schauer und Gewitter drin. Dazu werden es maximal bis zu 33 Grad.
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2: Im Studio Jana Klonikowski. Schönen guten Abend. In Deutschland wird weiter viel geraucht und auch gewaped. Knapp ein Fünftel macht das, heißt es vom Statistischen Bundesamt. Am häufigsten greifen die 40- bis 44-Jährigen zur Kippe oder zur E-Zigarette. Aber auch bei Jugendlichen ist Rauchen wieder beliebter geworden. Dazu der Drogenbeauftragte der Bundesregierung, Hendrik Streeck.
3: Jugendliche werden durch poppige Aufmachung süßen Geschmack an einen hochgradig abhängig machenden Stoff herangeführt, dem Nikotin, und abhängig gemacht. Das sind Produkte, die im Übrigen zu 90% in China hergestellt werden. Solche aromatisierten Stoffe wie Strawberry Kiwi Vapes sind in China selber verboten, aber wir importieren sie.
2: Einheitliche Bildungsstandards, damit alle Kinder die gleichen Chancen haben. Dafür spricht sich eine große Mehrheit der Menschen in Deutschland aus. Das zeigt eine Umfrage des Deutschen Kinderhilfswerks. Viele fordern außerdem mehr Investitionen in Kitas und auch mehr Personal dafür. Auch Bundesbildungsministerin Prien hat sich zu dem Bericht geäußert. Sie findet,
4: dass die Investitionen in dieses umfassend verstandene Bildungssystem die Voraussetzung dafür sind, dass junge Menschen eine Chance haben, ein selbstbestimmtes Leben zu führen und auch an unserem politischen System teilzuhaben, gesellschaftliche Teilhabe überhaupt leben zu können. Ohne Bildung funktioniert das nicht.
2: Die Staatsanwaltschaft Potsdam ermittelt wegen häuslicher Gewalt gegen Schauspieler Christian Ulmen. In der Sache geht es um Vorwürfe seiner Ex-Frau Colleen Fernandes. Die 44-Jährige hatte ihm auch digitale Gewalt vorgeworfen. Das wird noch geprüft. Ulmen streitet die Vorwürfe ab. Die neuesten russischen Drohungen im Ukraine-Krieg werden international scharf verurteilt. In einer gemeinsamen Erklärung bezeichneten fast 50 Länder die Einschüchterungsversuche als inakzeptabel. Russland hatte Ausländer aufgefordert, Kiew wegen bevorstehender Angriffe zu verlassen. Kräuter Fürth hat den Klassenerhalt in Liga 2 klargemacht. Nach einer Niederlage im Hinspiel gewannen die Fürther das Relegationsrückspiel gegen Drittligist Rot-Weiß Essen mit 2:0. Essen hat zuletzt vor 19 Jahren in der zweiten Liga gespielt.
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5: Auf der A81 Stuttgart Richtung Singen, bitte aufpassen, zwischen Oberndorf am Neckar und Rottweil ist ein Unfall passiert. Es staut sich auf der A8, A81, Stuttgart Richtung Karlsruhe, zwischen dem Kreuz Stuttgart und dem Dreieck Leonberg auf 3 Kilometern. Und im Kreis Esslingen ist die Bissinger Straße zwischen Egelsberg und Weilheim an der Teck in beiden Richtungen gesperrt. Kommt gut an euer Ziel.
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1: Auf der A81 Stuttgart Richtung Singen, bitte aufpassen, zwischen Oberndorf am Neckar und Rottweil ist ein Unfall passiert. Es staut sich auf der A8, A81 Stuttgart Richtung Karlsruhe, zwischen dem Kreuz Stuttgart und dem Dreieck Leonberg auf 3 Kilometern. Und im Kreis Esslingen ist die Bissinger Straße zwischen Egelsberg und Weilheim an der Teck in beiden Richtungen gesperrt. Kommt gut an euer Ziel.
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1: Meist ist es gerade klar oder nur leicht wolkig. Südlich der Donau ziehen vereinzelt ein paar mehr Wolken durch. Die Temperaturen liegen aktuell zwischen 15 und 8 Grad. Im Laufe des Tages bleibt es dann in vielen Ecken freundlich und trocken. Und erst in Richtung Alpen können später auch mal Schauer und ein paar Gewitter auftauchen. Die Höchstwerte schaffen es auf 27 bis 33 Grad.
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1: Im Studio Jana Klonikowski. Fast jeder oder jede Fünfte in Deutschland raucht. Das hat der Drogenbeauftragte der Bundesregierung Hendrik Streeck gesagt. Jugendliche sind mittlerweile immer häufiger am Rauchen und Vapen. In den letzten Jahren ist der Anteil der Raucher unter den 12- bis 17-Jährigen deutlich angestiegen. Streeck betont:
2: Aromen, die den Einstieg für Kinder und Jugendliche erleichtern, müssen vom Markt. Cola, Kaugummi, Erdbeer machen ein Abhängigkeitsprodukt am Ende angenehmer, süßer und sozial auch anschlussfähiger, wenn es eben nur nach Kiwi riecht und nicht nach Rauch. Und solche Aromen senken insgesamt die Hemmschwelle fürs Rauchen und den Konsum solcher Produkte.
1: Die Mehrheit der Deutschen findet, dass in puncto Bildungsgerechtigkeit noch viel zu tun ist. Das kam bei einer Umfrage des Deutschen Kinderhilfswerks raus. Vor allem Kinder aus sozial benachteiligten Familien haben oft das Nachsehen. Deshalb braucht es einheitliche Bildungsstandards und mehr Investitionen in Kitas und Schulen, so die Forderungen des Kinderhilfswerks. Und Bundesbildungsministerin Prien sagt, mehr Geld für das Bildungssystem sei kein nice to have, sondern eine Art Schicksalsfrage. Die neuesten russischen Drohungen im Ukraine-Krieg werden international scharf verurteilt. In einer gemeinsamen Erklärung bezeichneten fast 50 Länder die Einschüchterungsversuche als inakzeptabel. Deutschland hat außerdem den russischen Botschafter einbestellt und die EU ebenfalls den Geschäftsträger der russischen Botschaft. Russland hatte Ausländer und Diplomaten aufgefordert, Kiew wegen bevorstehender Angriffe zu verlassen. Erst am Pfingstwochenende hatte es massive russische Luftangriffe auf die ukrainische Hauptstadt gegeben. Greuther Fürth hat sich den letzten Platz in der zweiten Fußball-Bundesliga gesichert. Im Relegationsrückspiel setzten sich die Fürther mit 2:0 gegen Drittligist Rot-Weiß Essen durch und machten so die Niederlage aus dem Hinspiel wett. Essen muss damit weiter auf die Rückkehr in die zweite Liga warten. Deutschland ist bei der Eishockey-WM in der Schweiz ausgeschieden. Trotz 3 Siegen in Folgen war die DEB-Auswahl auf Schützenhilfe angewiesen, um noch ins Viertelfinale zu kommen. Dafür hätte Ungarn gegen Lettland gewinnen müssen. Allerdings setzten sich die Letten mit 8:1 durch.
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3: Auf der A81 Stuttgart Richtung Singen. Bitte aufpassen, zwischen Oberndorf am Neckar und Rottweil ist ein Unfall passiert. Es staut sich auf der A8, A81, Stuttgart Richtung Karlsruhe, zwischen dem Kreuz Stuttgart und dem Dreieck Leonberg auf 3 Kilometern. Und im Kreis Esslingen ist die Bissinger Straße zwischen Egelsberg und Weilheim an der Teck in beiden Richtungen gesperrt. Kommt gut an euer Ziel.
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1: Auf der A81 Stuttgart Richtung Singen, bitte aufpassen, zwischen Oberndorf am Neckar und Rottweil ist ein Unfall passiert. Es staut sich auf der A8, A81 Stuttgart Richtung Karlsruhe, zwischen dem Kreuz Stuttgart und dem Dreieck Leonberg auf 3 Kilometern. Und im Kreis Esslingen ist die Bissinger Straße zwischen Egelsberg und Weilheim an der Teck in beiden Richtungen gesperrt. Kommt gut an euer Ziel.
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1: Meist ist es gerade klar oder nur leicht wolkig. Südlich der Donau ziehen vereinzelt ein paar Meerwolken durch. Die Temperaturen liegen aktuell zwischen 15 und 8 Grad. Im Laufe des Tages bleibt es dann in vielen Ecken freundlich und trocken. Und erst in Richtung Alpen können später auch mal Schauer und ein paar Gewitter auftauchen. Die Höchstwerte schaffen es auf 27 bis 33 Grad.
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1: Im Studio Jana Klonikowski. In Deutschland wird weiter viel geraucht und auch gewaped. Knapp ein Fünftel macht das, heißt es vom Statistischen Bundesamt. Am häufigsten greifen die 40- bis 44-Jährigen zur Kippe oder zur E-Zigarette. Aber auch bei Jugendlichen ist Rauchen wieder beliebter geworden. Dazu der Drogenbeauftragte der Bundesregierung, Hendrik Streeck.
2: Jugendliche werden durch poppige Aufmachung süßen Geschmack an einen hochgradig abhängig machenden Stoff herangeführt, dem Nikotin, und abhängig gemacht. Das sind Produkte, die im Übrigen zu 90% in China hergestellt werden. Solche aromatisierten Stoffe wie Strawberry Kiwi Vapes sind in China selber verboten, aber wir importieren sie.
1: Einheitliche Bildungsstandards, damit alle Kinder die gleichen Chancen haben. Dafür spricht sich eine große Mehrheit der Menschen in Deutschland aus. Das zeigt eine Umfrage des Deutschen Kinderhilfswerks. Viele fordern außerdem mehr Investitionen in Kitas und auch mehr Personal dafür. Auch Bundesbildungsministerin Prien hat sich zu dem Bericht geäußert. Sie findet,
3: dass die Investitionen in dieses umfassend verstandene Bildungssystem die Voraussetzung dafür sind, dass junge Menschen eine Chance haben, ein selbstbestimmtes Leben zu führen und auch an unserem politischen System teilzuhaben, gesellschaftliche Teilhabe überhaupt leben zu können. Ohne Bildung funktioniert das nicht.
1: Die Staatsanwaltschaft Potsdam ermittelt wegen häuslicher Gewalt gegen Schauspieler Christian Ulmen. In der Sache geht es um Vorwürfe seiner Ex-Frau Colleen Fernandez. Die 44-Jährige hatte ihm auch digitale Gewalt vorgeworfen. Das wird noch geprüft. Ulmen streitet die Vorwürfe ab. In deutschen Gärten gibt es immer weniger Spatzen. Bei der jährlichen Zählaktion des Naturschutzbundes wurden 9% weniger gezählt. Der NABU spricht von einem Alarmsignal. Hintergrund könnten Nahrungsmangel und der Verlust von Wohn- und Lebensraum sein. Kräuter Fürth hat den Klassenerhalt in Liga 2 klargemacht. Nach einer Niederlage im Hinspiel gewannen die Fürther das Relegationsrückspiel gegen Drittligist Rot-Weiß Essen